0: Das deuxième entrée aus dem Ballet des Plaisirs von Jean-Baptiste Lully. Kevin Mellon leitete das Aradia Baroque Ensemble.
1: Weiter mit dem Walzer Nummer 11 A-Moll von Frédéric Chopin, eine Aufnahme mit Sophie Pacini.

0: Sophie Pacini mit dem Walzer Nummer 11 in A-Moll von Frédéric Chopin.
1: Gewandhausradio, Elfin Market aus der Woodland Suite von George Dyson. Dieser vierte Satz, gegeben vom BBC Symphony Orchestra unter Richard Hickox.

0: George Dyson, der 1964 gestorbene englische Komponist, wandelt mit seiner Woodland Suite unverkennbar auf dem Pfaden spezifisch britischer Klangtraditionen. Elfin Market, den vierten Satz aus dieser Suite, spielte das BBC Symphony Orchestra. Der Dirigent war Richard Hickox.
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0: Im Walde, Opus 41, Nummer 1 für vierstimmigen Chor a cappella. Eine Hommage des Rias Kammerchor an Felix Mendelssohn Bartholdy.
1: Zu den deutschen Traditionsorchestern mit entsprechend singulärer Klangkultur zählen die Bamberger Symphoniker. Über Jahrzehnte besonders verbunden zeigte sich das Orchester dem schwedisch-amerikanischen Dirigenten Herbert Blomstedt gegenüber, dem es anlässlich seines 97. Geburtstages den Swedish Summer Psalm von Nathan Söderblom widmete.

0: Die Bamberger Symphoniker mit dem Swedish Summer Psalm von Nathan Söderblöm, bearbeitet für Orchester von Andreas Wetterlund.
1: Und wir bleiben bei den Bambergern für Franz Schuberts Deutschen Tanz Nummer 1 C-Dur, Deutschverzeichnis 90. Am Pult Horst Stein.

0: Franz Schuberts Deutscher Tanz Nummer 1 in C-Dur, Deutschverzeichnis 90. Horst Stein hat die Bamberger Symphoniker dirigiert.
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2: Maximilian Hornung, im Folgenden der Solist im Cellokonzert Nummer 2 D-Dur Hoboken 73-2 von Joseph Haydn. Wir bringen den dritten Satz Allegro. Hornung wird begleitet von der Kammerakademie Potsdam. Die Leitung hat Antonello Manacorda.

0: Gewandhausradio mit dem dritten Satz Allegro aus dem Cellokonzert Nummer 2 in D-Dur, Hoboken-Verzeichnis 73-2 von Josef Haydn. Solist war Maximilian Hornung. Begleitet wurde er von der Kammerakademie Potsdam unter Antonello Manacorda.
1: Comteam, so überschrieb der libanesisch-französische Komponist und Pianist Abdelrahman El-Bascha eines seiner Klavierstücke aus dem Zyklus »Die Welt der Kinder«.

Abdelrahman El-Bascha. Eher selten begegnet man ihm auf deutschen Bühnen. Ein eindrücklicher Pianist, dessen Einspielungen etwa sämtlicher Werke Chopins oder sämtlicher Beethoven-Sonaten für Furore sorgten. Auch als Komponist wusste der Libanese mehrfach zu reüssieren, beispielsweise mit dem Zyklus Die Welt der Kinder, daraus zuletzt Comptime.

0: Shanna Golden, an Irish Pastoral Sketch. Hubert Clifford schrieb dieses Stück, exemplarisch gelesen von der BBC Philharmonic unter Martin Brabants. Shanna Golden, übrigens ein kleiner Ort im irischen County Limerick.
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2: Und mit Musik von Heinrich Ignaz Franz von Bieber tauchen wir ein in die Welt des Barock. Das Ensemble L'Arpeggiata um Lautenistin Christina Pluha mit einer Aria des in Böhmen gebürtigen Meisters.

0: Das Lied ohne Worte, Fis-Moll, Opus 67, Nummer 2 von Felix Mendelssohn Bartholdy. Herausragend besetzt diese Aufnahme mit Andreas Ottensamer Klarinette und Yu Chawang Klavier.
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2: Wolfgang Amadeus Mozart Konzert F-Dur Köchelverzeichnis 242 für drei Klaviere und Orchester, der dritte Satz Rondo. Protagonisten der Einspielung, die Geschwister Katja und Mariella Beck, Semyon Bitschkow und die Berliner Philharmoniker.

Gewandhausradio. Wir hörten den dritten Satz Rondo aus dem Konzert in F-Dur, Köchelverzeichnis 242 für drei Klaviere und Orchester von Wolfgang Amadeus Mozart. Die Solistin Katja und Mariella Beck, am dritten Klavier saß Semyon Bitschkow. Und vom Klavier aus hat er auch die Berliner Philharmoniker dirigiert.

0: Antonín Dvořák, die Legende D-Dur Opus 59. Neeme Järvi leitete die Bamberger Symphoniker.
1: Was uns führt zu Johannes Brahms, dessen Variationen über ein Thema von Joseph Haydn. Das zugrunde liegende Thema, ein Satz aus einem Divertimento mit der Überschrift Chorale Sankt Antoni, stammt nach neueren Forschungen allerdings nicht von Haydn, sondern geht auf ein populäres Wallfahrtslied zurück. Riccardo Chailly dirigiert das Gewandhausorchester.

0: Chorale St. Antoni aus den Variationen über ein Thema von Joseph Haydn von Johannes Brahms. Riccardo Jailly am Pult des Gewandhausorchesters.
1: Damit zu Georg Philipp Telemann und dessen Divertimento S-Dur. Die Akademie für alte Musik unter Bernhard Fork mit dem 7. Die Akademie für alte Musik unter Bernhard Fork mit dem 7. Satz Retrette.

0: Retraite, der siebte Satz aus dem Divertimento S-Dur von Georg Philipp Telemann. Bernhard Fork hat die Akademie für Alte Musik Berlin geleitet.
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0: Dmitri Schostakowitsch, der Walzer Nummer 2 aus der ersten Jazz-Suite, hier arrangiert für Violoncello und 4 Saxophone, Alban Gerhardt und das Alliage-Quartett musizierten.
1: Der US-amerikanische Pianist Andrew Tyson hat sich in Europa einen Namen gemacht mit einem Gewinn, nämlich des renommierten Concours Gesa Anda. Seine Lesarten von Sonaten des Neapolitaners Domenico Scarlatti bestechen durch Klarheit, Varianz, Appar-

0: Domenico Scarlatti, die Sonate A-Dur, Kirkpatrick, Verzeichnis 322. Am Flügel saß Andrew Tyson.
1: Auf verwachsenem Pfade nannte Leos Janáček seinen 10-teiligen Klavierzyklus von 1911. Die Kammerata Zürich spielte das Werk in einer Bearbeitung für Streichorchester ein. Ein verwehtes Blatt, Igor Karsko, leitet das Ensemble.

0: Ein verwehtes Blatt aus Leos Janáčeks Zyklus Auf verwachsenem Pfade, diese Nummer. Igor Karsko dirigierte die Kamerata Zürich.
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Johann Christian Bach, die Sinfonie in B-Dur, der zweite Satz Andante. Anthony Halstead leitete die Hanover Band. Und man muss anmerken, kein zweiter nach Halstead hat sich vergleichsweise verdient gemacht um das Werk des jüngsten Bachsohnes, der, wie so viele andere Komponisten der Epoche, nach Stationen in Italien schließlich in London landete. Gewandhausradio, apropos London. Eben dort wirkte mit Henry Purcell höchst erfolgreich einer der Granden des Barock, bevor er auf dem Höhepunkt seines Schaffens mit gerade mal Mitte 30 starb. Hören wir eine Suite aus The Fairy Queen. Prélude, Hornpipe, Rondeau, Dance for the Fairies und Chaconne. Eine Aufnahme mit der Kamerata Öresund.

0: In Kopenhagen ansässig das 2010 gegründete alte Musikensemble Camerata Öresund. Die Formation um den Geiger Peter Spiski, bekannt für dynamisch forciertes, von hohen Energiewerten getragenes Spiel. Wir hörten das Ensemble mit einer Suite aus The Fairy Queen von Henry Purcell.
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0: Robert Schumann, im Jahr 1850 wurde er zum städtischen Musikdirektor in Düsseldorf berufen. Die prestigeträchtige Position löste beim Komponisten einen Kreativitätsschub aus. Schumann schrieb mit der Rheinischen Sinfonie und dem Cellokonzert a-Moll gleich zwei Hauptwerke. Sol Gabetta, begleitet vom Kammerorchester Basel unter Giovanni Antonini, im Folgenden mit dem Konzert für Violoncello und Orchester a-Moll, Opus 129.

Sol Gabetta, die Solistin im Konzert für Violoncello und Orchester A-Moll Opus 129 von Robert Schumann. Giovanni Antonini dirigierte das Kammerorchester Basel. Was uns führt zur Symphonik von Johannes Brahms. Den lernten im Übrigen Robert und Clara Schumann in Düsseldorf kennen. Ex-Gewandhauskapellmeister Herbert Blomstedt spielte mit dem Leipziger Traditionsorchester sämtliche Sinfonien des Meisters ein. Anliegt der dritte Satz Allegretto Grazioso aus Brahms' zweiter Sinfonie D-Dur, Opus 72.

0: Johannes Brahms in exemplarischer Lesart, das Gewandhausorchester Leipzig unter Herbert Blomstedt mit dem dritten Satz Allegretto Grazioso aus der zweiten Sinfonie in D-Dur, Opus 72.
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Deutungen von Werken, insbesondere von populären Werken, können skurril anmuten, bisweilen auch befremden. Doch so mancher Arrangeur findet auch für das neue Gewand den angemessenen Ton. In diesem Sinne durchaus zu gutieren, dieser vierte Satz Andante aus Antonin Dvořáks Suite A-Dur, bearbeitet für Harfe-Solo von Javier de Maistre. Damit zu Domenico Scarlatti und seinem Sonatenkosmos. Der ist mit rund 555 Werken von wahrlich opulentem Umfang, was allerdings einige Pianisten erst recht ermutigte, eine Gesamteinspielung aufzulegen. Besonders hervorzuheben in diesem Zusammenhang der Frankfurter Pianist Christoph Ulrich, dessen integrales Aufnahmeprojekt sich langsam der Zielgeraden nähert. Christoph Ulrich mit der Sonate C-Moll, Kirkpatrick-Verzeichnis 226.

Die Sonate C-Moll Kirkpatrick, Verzeichnis 226 von Domenico Scarlatti, gegeben von Christoph Ulrich. Das ist makelloses, idealtypisches Scarlatti-Spiel, den reichen Kolorierungspotenzialen und Nuancen des Notentextes verpflichtet. Nicht selten sind es ja fulminante, spezifische Hörerfahrungen gewesen, die Komponisten inspirierten, für ein bestimmtes Instrument zu schreiben. Im Falle Karl Maria von Webers war es Klarinettenvirtuose Heinrich Josef Beermann, den der Komponist entlang einer Reihe von Konzerten zu schätzen begann. Im Jahr 1811 entstand von Webers Concertino für Klarinette und Orchester in S-Dur Opus 26 zur Aufführung durch Beermann. Sharon Kamm und das MDR-Sinfonieorchester unter Gregor Bühl.

0: Karl Maria von Weber, das Concertino für Klarinette und Orchester S-Dur, Opus 26. Solistin Sharon Kamm wurde begleitet vom MDR-Sinfonieorchester unter Gregor Bühl.
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Die Charakteristika von Tieren in Klang zu überführen, daran haben sich einige Komponisten versucht, unter anderem der Italiener Ottorino Respighi mit seiner Suite für kleines Orchester Die Vögel. Der Kuckuck zum Auftakt dieser Stunde, gelesen vom Orchestre Philharmonique Royale de Liège, am Pult John Näschling. Ja, was für eine farbgesättigte Musik, die romantische, impressionistische und neoklassizistische Idiome zu einem neuen Ganzen formt. Gewandhausradio, auf der Agenda Kammermusik von Franz Schubert. Julia Fischer und Martin Helmchen mit der Sonatine für Violine und Klavier Nummer 3 in G-Moll, Deutschverzeichnis 408. Der vierte Satz ist überschrieben Allegro Moderato.

0: Allegro Moderato, der vierte Satz aus der Sonatine für Violine und Klavier Nummer 3 in G-Moll von Franz Schubert. Es spielten Julia Fischer Violine und Martin Helmchen Klavier.
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0: Damit zu Felix Mendelssohn-Bartholdy und dessen Konzertstück für Klarinette, Bassetthorn und Orchester Nummer 2 D-Moll Opus 114. Die Aufnahme, erstklassig besetzt, mit den Solisten Sabine und Wolfgang Meyer, begleitet von der Academy of St. Martin in the Fields unter Kenneth Sillitoe. Die Satzüberschriften: Presto, Andante und Allegro Grazioso.

0: Sabine Meyer, Klarinette, und Wolfgang Meyer, Basshetthorn, die Solisten im Konzertstück für Klarinette, Basshetthorn und Orchester Nummer 2 D-Moll Opus 114 von Felix Mendelssohn Bartholdy. Kenneth Sillitoe leitete die Academy of St. Martin in the Fields.
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Jean-Baptiste Dulcet mit der Gavotte, das ist der dritte Satz aus der Holberg-Suite Opus 40 von Edvard Grieg. Gewandhausradio zu Nikolai Rimsky-Korsakows meist aufgeführten und eingespielten Werken gehört die sinfonische Dichtung Scheherazade nach einer Erzählung aus Tausend und einer Nacht. Im Herbst 1888 hatte sie der Komponist selbst in St. Petersburg uraufgeführt. Hören wir daraus den dritten Satz. Der junge Prinz und die junge Prinzessin. Antonio Pappano dirigiert das Orchestra dell'Accademia Nazionale di Santa Cecilia.

Scheherazade, in Klang gegossen, die Erzählung aus Tausend und einer Nacht von Nikolai Rimski-Korsakow. Der junge Prinz und die junge Prinzessin, der dritte Satz aus dieser sinfonischen Dichtung in der Lesart des Orchestra dell'Accademia Nazionale di Santa Cecilia unter Antonio Papano.

0: Karl Reinecke aus seiner zweiten Sinfonie in C-Moll, Opus 134, der dritte Satz, Intermezzo Allegro Moderato. Henry Raudalith am Pult des Münchner Rundfunkorchesters. Karl Reinecke, ein veritables Mehrfachtalent. Er prägte die Musikgeschichte als Komponist, Pianist und Dirigent nachhaltig, insbesondere natürlich während seiner 35-jährigen Amtszeit als Gewandhauskapellmeister und in den 42 Jahren als Professor am Leipziger Konservatorium.
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0: Erinnern wir mit der folgenden Einspielung an den bemerkenswerten US-Pianisten Abby Simon. Der in New York gebürtige Virtuose starb 2019 in Genf, weitgehend ohne, dass die Weltpresse davon Kenntnis nahm. Zu Unrecht, denn Simons handwerkliche Exzellenz, seine Präzision, die Luzidität seiner reich schattierten Pianistik und nicht zuletzt sein energetischer Zugriff machten ihn zu einer Lichtgestalt der internationalen Szene. Legendär zumal seine zahllosen Einspielungen. An der Seite der Hamburger Sinfoniker unter Heribert Beißel entstanden 1972 eine Reihe von Chopin-Aufnahmen, darunter das Rondo à la Krakowiak, Opus 14 des polnischen Komponisten.

0: Frédéric Chopin, Rondo à la Krakowiak, Opus 14. Solist Abby Simon wurde begleitet von den Hamburger Sinfonikern, eine Aufnahme aus dem Jahr 1972.
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0: Lorenzo Gaetano Zavatteri, Introduzione G-Dur für Streicher und Continuo Opus 1, der zweite Satz Allegro. Adrian Chandler leitet das Ensemble La Serenissima.

Komponist, Geiger, Reisender, Virtuose, Hof- und Kirchenmusiker. Wie so viele Barockmeister dennoch fast vergessen der Italiener Lorenzo Gaetano Zavatteri. Wir hörten dessen Introduzione G-Dur für Streicher und Continuo, Opus 1, den zweiten Satz Allegro. Das Ensemble Serenissima, geleitet von Adrian Chandler. Wir bleiben im Barock mit der Chacona C-Dur von Antonio Bertali. Das Freiburger Barockorchester musiziert und führt uns zum Ende dieser Stunde.

Gewandhausradio, die Etüde aus 13 Klavierstücke Opus 76 von Jean Sibelius, gegeben von Lika Bibilaishvili. Der Finne zeichnet ja für hunderte von Klavierminiaturen verantwortlich, die aber im Gegensatz zu seinen Sinfonien, seinen Tondichtungen oder dem Violinkonzert kaum aufgeführt werden. Von bemerkenswerter Popularität dagegen das Concierto de Aranjuez von Joaquín Rodrigo. In Spanien genießt das Werk Kultstatus. Kaum verwunderlich also, dass auch der Katalog einige Referenzeinspielungen verzeichnet. Klanglich durchaus bereichernd ist auch die Fassung des Konzerts für Harfe und Orchester, die im Übrigen der Komponist selbst besorgte. Annelene Lennartz, begleitet von Brussels Philharmonic unter Michel Tabaknik.

0: Annelene Lennartz, die Solistin im Concierto de Aranjuez von Joaquin Rodrigo. Michel Tabaknik leitete Brussels Philharmonic. Die Bearbeitung des Konzertes für Harfe und Orchester fertigte Rodrigo selbst.
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Volkslieder. In den vergangenen Jahrzehnten erlebten sie eine nachhaltige Renaissance. Führende Vokalensembles integrieren sie mittlerweile wieder selbstverständlich in ihre Konzertprogramme und CD-Veröffentlichungen. Wir hörten den Winsbacher Knabenchor mit Frisch gesungen von Friedrich Silcher, Text Adalbert von Camisso. Auf Flügeln des Gesanges Renaud Capuçon und Jérôme Ducrot mit einer Bearbeitung des Liedes von Felix Mendelssohn Bartholdy für Violine und Klavier.

0: Felix Mendelssohn Bartholdy den zweiten seiner 6 Gesänge mit Begleitung des Pianoforte Opus 34 nach einem Text von Heinrich Heine überschrieb der Komponist auf Flügeln des Gesanges. Wir hörten eine Bearbeitung für Violine und Klavier mit Renaud Capuçon und Jérôme Ducrot.
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0: Karl-Maria von Weber, sein Werke-Kosmos zeigt eine außerordentliche Affinität zu Holzbläsern. Hier ist sein Rondo Ungarese aus Andante und Rondo Ungarese in C-Moll Opus 35. Solistin Karin Gagan wird begleitet vom Orchestra of Opera North unter Benjamin Wallfisch.

Rondo Ungarese, Opus 35 von Karl Maria von Weber. Fagottistin Karen Gagan wurde begleitet vom Orchestra of Opera North unter Benjamin Wallfisch. Gewandhaus Radio. Auf der Agenda im Folgenden Ludwig van Beethoven. Aufliegt der Kopfsatz Allegro aus dem Oktett S-Dur Opus 103 für zwei Oboen, zwei Klarinetten, zwei Hörner und zwei Fagotte. Das Netherlands Wind Ensemble musiziert.

0: Ludwig van Beethoven, das Oktett S-Dur Opus 103, der Kopfsatz Allegro in der Lesart des Netherlands Wind Ensemble.
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Ein kleiner, hübscher Vogel nahm den Flug. Auch in der Fassung für Orchester zeigen die Liebesliederwalzer von Johannes Brahms Bella Figura. Hier die Nummer 6, Opus 52. Thomas Dausgaard dirigierte das Swedish Chamber Orchestra. Gewandt aus Radio, die Klavierkonzerte von Camille Saint-Saëns zählen fraglos zu den unterschätzten Werken der Gattung. Dabei zielen die Ressentiments vornehmlich auf angeblich oberflächliches virtuoses Geklingel respektive Effekte-Redundanz. Das Gegenteil ist der Fall, denn Virtuosität und Effekte stehen ganz im Dienst einer kompositorischen Gesamtanlage, die von dramaturgischer Finesse und aufreizenden melodischen Einfällen getragen wird. Und Saint-Saëns wusste die klanglichen Potenziale des Instrumentes in sämtlichen Schattierungen aufzufalten. Anna Malikova und das WDR-Sinfonieorchester Köln mit dem ersten Satz Allegro Animato aus Saint-Saëns Konzert Nummer 5 F-Dur Opus 103.

0: Anna Malikova und das WDR-Sinfonieorchester Köln mit dem Kopfsatz Allegro Animato aus dem Klavierkonzert Nummer 5 F-Dur Opus 103 von Camille Saint-Saëns.
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El Paño Moruno aus den 7 Canciones Populares Españolas von Manuel de Falla, diese Nummer. Maria Toledo begleitet von der Bilbao Sinfonietta unter Iker Sanchez Silva. Gewandhaus Radio, er war nicht nur Klavierschüler Beethovens in Wien, sondern fungierte auch zeitweilig als dessen Sekretär, Komponist Ferdinand Ries, wie Beethoven im Übrigen in Bonn geboren. Ein enges, vertrauenswürdiges Verhältnis entstand, sodass bei Ries' Debüt als Pianist im Wiener Augarten im Jahr 1804 Beethovens drittes Klavierkonzert in C-Moll Opus 37 auf der Agenda stand. Würdigen wir den heute selten aufgeführten Komponisten mit einer Aufnahme seiner 8. Sinfonie S-Dur. Der dritte Satz Scherzo Vivace mit dem Züricher Kammerorchester

0: Ferdinand Ries, die Sinfonie Nummer 8, S-Dur, der dritte Satz, Scherzo Vivace. Howard Griffith dirigierte das Zürcher Kammerorchester.
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0: Scherzo presto, so überschrieb Franz Schubert den dritten Satz aus seinem Klavierquintett A-Dur, dem sogenannten Forellenquintett. Eine Aufnahme mit Christoph Eschenbach Klavier und dem Quatuor Thymos.

Franz Schubert, den dritten Satz Scherzo Presto, aus dessen Klavierquintett A-Dur spielten Christoph Eschenbach und das Quatuor Thymos. 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

0: Ja, da dürfte wohl halb London auf den Beinen gewesen sein, als der englische König Georg I. im Sommer 1717 zur Lustfahrt auf der Themse antrat. Begleitet wurden er und seine Gefolgschaft dabei von der Wassermusik von Georg Friedrich Händel. Und von der war der König derart begeistert, dass er das in Suiten geordnete Werk gleich mehrfach spielen ließ. Das Entree dieser Stunde, Die Bourrée aus der ersten Suite in der Lesart von Le Concert des Nations unter Jordi Savall.
1: Schwenk aus dem Barock ins 19. Jahrhundert. Jevar Gevorkian mit der Etüde A-Moll, Opus 25, Nummer 4 von Frédéric Chopin.

0: Die Etüde A-Moll, Opus 25, Nummer 4 von Frédéric Chopin, gegeben von Yeva Gevorkyan. Die armenisch-russische Pianistin war bereits in jungen Jahren hoch dekoriert, etwa mit dem ersten Preis beim internationalen Robert-Schumann-Wettbewerb oder mit Sonderauszeichnungen beim Tschaikowski-Wettbewerb und beim Warschauer Chopin-Wettbewerb. Von ihr darf man noch Großes erwarten.
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0: Franz Ignaz Beck. Nach Aufenthalten in Venedig, Neapel, Paris und Marseille fand er seinen Lebensmittelpunkt für Jahrzehnte in Bordeaux, wo er als Maître de Musique mit vielfältigen Aufgaben das Musikleben der Stadt prägte. Als Komponist, als Geiger, Pianist, Organist und Dirigent. Sein Werk stand ganz im Zeichen der sogenannten Mannheimer Schule, wie auch der soeben gehörte dritte Satz Presto aus Becks Sinfonia G-Moll Opus 2 Nummer 2 durchscheinen ließ. Kevin Mellon dirigierte das 13 Strings Chamber Orchestra.
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2: Wolfgang Amadeus Mozart zeigte Zeit seines Lebens eine große Affinität zur Klarinette. So verwundert es kaum, dass dessen Klarinettenkonzert A-Dur Köchelverzeichnis 622 zu einem der Gipfelwerke der Gattung avancierte. Hören wir Sabine Meyer in diesem Fall auf der Bassettklarinette mit dem dritten Satz Rondo Allegro. Hans Fonck leitet die Staatskapelle Dresden.

Sabine Meyer, die Solistin im Klarinettenkonzert A-Dur von Wolfgang Amadeus Mozart. Für den dritten Satz Rondo Allegro an Meyers Seite die Staatskapelle Dresden unter Hans Funk.

0: Sophie Pacini mit Ständchen von Franz Liszt. Das wiederum ist eine Transkription des gleichnamigen Liedes aus Franz Schuberts Schwanengesang.
1: Gewandhausradio, damit in die Renaissance. Der italienische Avantgarde-Komponist Bruno Maderna zeigte eine deutliche Passion für die, vor allem für die italienischen Meister der Epoche und bearbeitete einige derer Werke für Kammerorchester. Von Giovanni Gabrieli die folgende Canzone a tre cori. Dennis Russell Davis am Pult des Orchestra della Svizzera Italiana.

0: Die Canzone a tre cori von Giovanni Gabrielli, bearbeitet für Kammerorchester von Bruno Maderna. Dennis Russell Davis leitete das Orchestra della Svizzera Italiana.
1: Was uns führt zu Fernando Sor und seinem opulenten Gitarrenmusikkosmos. Javier Diaz-Latorre spielt das Divertissement Opus 2 Nummer 3.

0: Das Divertissement Opus 2 Nummer 3 von Fernando Sor in der Lesart von Javier Díaz La Torre.
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2: Wenn es um Einordnung und Bewertung von Komponisten und ihrer Werke geht, dann stellt sich ja aus heutiger Perspektive vieles anders dar als beispielsweise im 19. Jahrhundert. So galten einige Meister, die heute gerne in der zweiten oder dritten Reihe verortet werden, zu Lebzeiten als Heroen der Szene mit weitreichender Ausstrahlung. In diesem Kontext muss auch Luis Spohr erwähnt werden, dessen Ruf als Violinvirtuose und Komponist war bemerkenswert. Im Dezember 1804 debütierte er übrigens mit zwei spektakulären Konzerten im Leipziger Gewandhaus. Wie auch immer, anliegt der zweite Satz Larghetto con moto aus dem Quintett für Klavier und Bläser C-Moll. Eine Aufnahme mit dem Ensemble Villa Musica.

0: Larghetto con moto, der zweite Satz aus dem Quintett für Klavier und Bläser C-Moll von Louis Spohr. Das Ensemble Villa Musica musizierte.
1: 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Weiter geht es mit Franz Schubert und dessen Sinfonie Nummer 3 D-Dur, Deutschverzeichnis 200. Der zweite Satz Allegretto in der Lesart des Royal Flemish Philharmonic Orchestra. Es dirigiert Philipp Herwigge.

0: Franz Schubert, die Sinfonie Nummer 3 D-Dur, Deutschverzeichnis 200, der zweite Satz Allegretto, gegeben vom Royal Flemish Philharmonic Orchestra unter Philipp Herrewege.
1: Felix Mendelssohn-Bartholdys Klavierkonzerte unterscheiden sich deutlich in Charakter und Atmosphäre. Das zweite Konzert ist bisweilen dunkler gestimmt und geprägt von häufigen Stimmungswechseln, Volten und Kontrasten. Jan Liszewski ist der Solist im dritten Satz Finale Presto Scherzando des Konzertes. Er wird begleitet vom Orpheus Chamber Orchestra.

Jan Liszewski und das Orpheus Chamber Orchestra mit dem dritten Satz Finale Presto Scherzando aus Felix Mendelssohn Bartholdys zweiten Klavierkonzert in D-Moll Opus 40.

0: Now is the month of Maying. Thomas Morley zeichnet verantwortlich für dieses heitere Madrigal oder, wie die Briten sagen, Ballet oder Partsong. Wir hörten die Hallenser Madrigalisten, Leitung Andreas Göpfert.
1: 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Auf der Agenda Musik von Johann Sebastian Bach. Für Hornist Felix Klieser transkribierte man die Aria Vergnügte Ruh, beliebte Seelenlust aus der gleichnamigen Kantate Werkeverzeichnis 170 für Horn und Kammerensemble. Klieser wird begleitet von den Charts Chamber Artists.

0: Vergnügte Ruhe, beliebte Seelenlust. Die Aria aus der gleichnamigen Kantate, Werkeverzeichnis 170, in der Bearbeitung für Horn- und Kammerensemble. Felix Klieser wurde begleitet von den Schardts Chamber Artists.
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Eric Liu, der US-Amerikaner mit dem Prälude Nummer 10 Cis-Moll Opus 28 von Frédéric Chopin. Liu gewann 2018 den Leeds International Piano Wettbewerb und damit einen der drei bedeutendsten Wettbewerbe weltweit.

0: Kaum ein zweites Ensemble. Weltweit hat sich der Musik Georg Philipp Telemanns intensiver und umfänglicher verschrieben als La Stagione Frankfurt. Gemeinsam mit der Camerata Köln nahm die Formation unter der Leitung von Michael Schneider beispielsweise sämtliche Bläserkonzerte des Barockmeisters auf. Wir hörten den zweiten Satz, Widmung aus dem Concerto D-Dur für zwei Flöten, Fagott, Streicher und Basso Continuo. Die Solisten Karl Kaiser, Michael Schneider und Marita Schaar.
1: Gewandhausradio, Hofkomponist in Salzburg und Nachfolger Mozarts als Organist der Dreifaltigkeitskirche, Michael Haydn, der Bruder des berühmteren Josef, wirkte insgesamt 43 Jahre an der Salzach. Sein Schaffen umfasst rund 360 weltliche und geistliche Werke, die heute nur noch selten den Weg in Kirchen und Konzertsäle finden. Anliegt die Serenade D-Dur, daraus der achte Satz, Finale Presto. Ludwig Güttler dirigiert die Virtuosi Saxoniae.

0: Finale presto, der achte Satz aus der Serenade D-Dur von Michael Haydn. Ludwig Güttler am Pult der Virtuosi Saxoniae.
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2: Auf der Agenda im Folgenden Peter Tschaikowskis Ballett Schwanensee. Hören Sie das Philharmonia Orchestra unter Santo Matthias Rovali mit dem Tanz der Schwäne.

0: Salomon Jadasson, Komponist, Pianist, Musiktheoretiker und Pädagoge, in Breslau geboren, 1902 in Leipzig gestorben. Dort, wo er ab 1848 bereits am Konservatorium, unter anderem bei Ignaz Moscheles, studiert hatte. Wir hörten das Jena Philharmonic Wind Ensemble unter Simon Gaudenz mit dem dritten Satz Scherzo Allegro aus Jadassons Bläserserenate Opus 104.
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2: Der US-amerikanische Pianist Keith Jarrett zählt nicht nur zu den führenden Jazzmusikern des 20. und 21. Jahrhunderts, sondern er reüssierte immer auch als bedeutender Klassikinterpret. Denken wir an die Einspielungen der Schostakowitsch-Präludien und Fugen, der württembergischen Sonaten von Carl Philipp Emanuel Bach, der Händel-Suiten, der Barber- und Bartok-Klavierkonzerte oder der Goldberg-Variationen und beiden Büchern des wohltemperierten Klaviers von Johann Sebastian Bach. Mitte Ende der 90er Jahre trafen sich Jarrett und Dirigent Dennis Russell Davis überdies in Stuttgart, um mit dem Stuttgarter Kammerorchester 6 ausgewählte Mozart-Konzerte aufzunehmen. Hier ist der dritte Satz, Allegro Finale Presto, aus dem Konzert Nummer 17 G-Dur, Köchelverzeichnis 453. Keith Jarrett wird begleitet vom Stuttgarter Kammerorchester unter Dennis Russell Davis.

0: Grandioses Interplay zwischen Solist und Orchester, luzide klangsensualistische Pianistik und ein Ensemble, das die Feinstruktur des Orchesterparts filigran aufzufächern weiß. Das Ganze punktgenau zusammengehalten von Dirigent Dennis Russell Davis. Wir brachten den dritten Satz, Allegretto Finale, Presto aus dem Klavierkonzert Nummer 17 G-Dur, Köchelverzeichnis 453 von Wolfgang Amadeus Mozart.
1: Sie empfangen Gewandhausradio und mit Edvard Griegs Bühnenmusik zu Sigurd Jorsalfar bewegen wir uns in den hohen Norden. Ole Rüth dirigiert das Bergen Philharmonic Orchestra beim Matching Game, die Nummer 3 der Schauspielmusik.

0: Jesu bleibet meine Freude, der Choral aus Bachs Kantate Herz und Mund und Tat und Leben, Werkeverzeichnis 243, hier in einer Bearbeitung von François Leleu. Wir hörten den Oboisten an der Seite des Chamber Orchestra of Europe.
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2: Josef Haydns Sinfonienkosmos. Für dessen Zeitgenossen und zahllose nachgeborene Kollegen stellte er so etwas wie ein Modell, zumal Maßstab und stete Inspirationsquelle dar. Haydns Sinfonie Nummer 26 in D-Moll trägt den Beinamen Lamentazione. Der zweite Satz Adagio, daraus mit dem Orchestre de Chambre de Lausanne unter Jesus Lopez Cobos.

Josef Haydn, die Sinfonie Nummer 26 D-Moll, Hobbogenverzeichnis 1:26, der zweite Satz Adagio in der Lesart des Orchestre de Chambre de Lausanne. Die Leitung lag in den Händen von Jesus Lopez Cobos.

0: Das Trio Parnassus mit dem dritten Satz Rondo Allegro con Brio aus dem Klaviertrio Es-Dur Opus 93 von Johann Nepomuk Hummel. Ab 1818 fungierte der Komponist als großherzoglicher Kapellmeister in Weimar, wo Goethe, der musikaffine Dichter, ihn in die Gesellschaft einführte.
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2: Noch weit vor Goethe wusste der englische Bühnenautor und Dichter William Shakespeare seine komponierenden Zeitgenossen mit seinen Werken zu inspirieren. Und selbst nach Shakespeares Tod in nachfolgenden Epochen nahmen Komponisten dessen Bühnenstücke als Vorlage für eigene Werke. Nehmen wir beispielsweise Felix Mendelssohn Bartholdys Musik zu »Ein Sommernachtstraum«. Das Scherzo daraus gelesen vom Swedish Chamber Orchestra unter Thomas Dausgaard.

0: Georg Friedrich Händel aus der Oper Amadigi di Gaula, diese Nummer Sento la Gioia, bearbeitet für Trompete und Kammerorchester von Trevor Pinnock. Die Deutsche Kammerphilharmonie Bremen begleitete Solistin Alison Balsam.
1: Im selben Jahr wie Händel, 1685, wurde auch der Neapolitaner Domenico Scarlatti geboren. Dessen Kernschaffen bilden 555 Cembalo-Sonaten, die heute allerdings mehrheitlich auf dem Konzertflügel vorgetragen und eingespielt werden. Wenigen dieser Sonaten hat sich auch die kanadische Pianolegende Glenn Gould gewidmet.

0: Domenico Scarlatti, die Sonate D-Moll, Kirkpatrick Verzeichnis 9, gegeben von Glenn Gould. Eine Aufnahme aus dem Jahr 1968.
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2: Wir bleiben in Italien mit Musik von Luigi Boccherini. Aus dessen Sinfonie A-Dur Opus 21 Nummer 6 der Finalsatz Tempo di Minuetto. Johannes Koritzki leitet die Deutsche Kammerakademie Neuss.

0: 27 Sinfonien brachte der Italiener Luigi Boccherini zu Papier. Aus der in A-Dur Opus 21 Nummer 6 brachten wir den dritten Satz Tempo di Menuetto. Am Pult der Deutschen Kammerakademie Neuss, Johannes Goritzky.
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Aus der Oper Enrico Leone von Agostino Steffani, diese RG, gegeben von den Sonatori della Giosamacca. Wir bleiben in Italien mit Musik von Luigi Boccherini. Das Ensemble Neues Berliner Kammerorchester unter Michael Erxleben mit dem vierten Satzfinale aus der Sinfonie Nummer 13 C-Dur Opus 37 Nummer 1.

Gewandhaus Radio, Sie hörten das Finale aus der Sinfonie Nummer 13 C-Dur, Opus 37 Nummer 1 von Luigi Boccherini. Michael Erxleben am Pult des Ensembles Neues Berliner Kammerorchester. Johann Sebastian Bach, seine Konzerte für Tasteninstrumente zählen zu den am meisten eingespielten Werke der Gattung. Gleich, ob die Wahl der Solisten auf ein Cembalo oder einen modernen Konzertflügel fiel. Hier ist Beatrice Rana mit dem dritten Satz Allegro aus dem Konzert Nummer 2 E-Dur Werkeverzeichnis 1053. Rana wird begleitet von der Amsterdam Sinfonietta.

Beatrice Rana und die Amsterdam-Sinfonietta mit dem dritten Satz Allegro aus dem Konzert Nummer 2 E-Dur, Werkverzeichnis 1053 von Johann Sebastian Bach. Dessen berühmtester und zu Lebzeiten höchst erfolgreicher Sohn Karl Philipp Emanuel zeichnet für das folgende Duo für Klarinette und Fagott verantwortlich. Wir hören den zweiten Satz daraus Allegro. Dieter Klöcker, Klarinette, und Karl Otto Hartmann, Fagott.

Auch der kleinen Form zugetan, der zweite überlebende Sohn Johann Sebastian Bachs, Karl Philipp Emanuel. Dieter Klöcker und Karl Otto Hartmann mit dem Allegro aus dem Duo für Klarinette und Fagott. Gewandt aus Radio, Ottorino Respighi, zu Beginn des 20. Jahrhunderts ein Protagonist der italienischen Komponistenszene mit originärer Klangsprache, die allerdings geprägt war vom französischen Impressionismus ebenso wie vom Klassizismus. Insbesondere Respighis koloristisches Vermögen und sein Geschick, Renaissance- und Barockvorlagen mit neuem Klanggewand zu versehen, zeitigten einschlägige Erfolge. Das Ensemble Sinfonia 21 unter Richard Hickox mit Italiana aus der dritten Suite aus Alte Weisen und Tänze.

Anna Torge, die Solistin im dritten Satz Allegro aus dem Mandolinenkonzert B-Dur Rium Verzeichnis 548 von Antonio Vivaldi. Torge wurde begleitet vom Ensemble Il Cantino. Was uns führt zu Dmitri Schostakowitsch, aus dessen Suite für Jazzorchester Nummer 2 der Lyrische Walzer. Stephen Sloan leitet das Rundfunksinfonieorchester Berlin.

Der lyrische Walzer aus der zweiten Suite für Jazzorchester von Dmitri Schostakowitsch, gelesen vom Rundfunk-Sinfonieorchester Berlin unter Stephen Sloan. Mit Heinrich Josef Beermann damit zu einem Komponisten und Klarinettisten, der in der ersten Hälfte des 19. Jahrhunderts nach Anstellungen in Berlin, vor allem in München, zu Ehren kam und der zudem als Virtuose zahlreiche Konzertreisen durch ganz Europa unternahm. Von gegenseitiger Inspiration getragen waren Beermanns Freundschaften zu Karl Maria von Weber und Felix Mendelssohn. Aufliegt Beermanns Concertino in C-Moll, der dritte Satz Rondo Allegretto Vivo in der Lesart von Dieter Klöcker, begleitet vom Prager Kammerorchester.

Dieter Klöcker, Klarinette und das Prager Kammerorchester mit dem dritten Satz Rondo Allegretto Vivo aus dem Concertino C-Moll von Heinrich Josef Beermann. Auf der Agenda Klaviermusik von Domenico Cimarosa. Victor San Giorgio spielt den zweiten Satz Andantino Grazioso aus der Sonate A-Dur, Werkeverzeichnis 22.

Bedeutung erlangt er insbesondere mit seinen Opern. Darüber hinaus reüssierte er mit geistlichen Werken, Sinfonien und Klaviersonaten Domenico Cimarosa. Victor San Giorgio mit dem zweiten Satz Andantino Grazioso aus der Sonate A-Dur Cimarosas. Sie empfangen Gewandhausradio. Zu den stilprägenden Barockmeistern von den britischen Inseln zählt der mit 2 Jahren erblindete Komponist, Organist und Geiger John Stanley, ein Freund Händels und William Boyce. Das Ensemble The Parley of Instruments unter Roy Goodman mit dem Concerto Nummer 1 D-Dur des Engländers.

John Stanley, das Concerto Nummer 1 D-Dur in der Lesart des Ensembles The Parley of Instruments. Die Leitung lag in den Händen von Roy Goodman. Im Folgenden Musik von Andreas Romberg. Das Ardinghello Ensemble mit dem zweiten Satz Menuetto Allegro Moderato aus dem Quintett für Flöte, Violine, zwei Violen und Violoncello in E-Moll.

aus Kleine Tonbilder Opus 19, diese Humoreske von Nils Wilhelm Gade. Eine Aufnahme mit Marie-Louise Bodendorf.

0: Finale Presto, der vierte Satz aus der Sinfonie Nummer 52 C-Moll, Hoboken 1,52 von Joseph Haydn. Giovanni Antonini dirigierte das Ensemble Il Giardino Armonico.
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Murray Perahia mit der Sonate H-Moll, Kirkpatrick Verzeichnis 27 von Domenico Scarlatti. Ja, das immerhin allein über 550 Sonaten umfassende Werk des Neapolitaners erfreut sich seit Jahrzehnten ungebrochener Zugewandtheit. Für die größten Cembalisten und Pianisten diese Preziosen ein Must und bisweilen überdies eine Visitenkarte. Szenenwechsel. La Jolie Fille de Perth. Das schöne Mädchen aus Perth. So ist eine Oper von Georges Bizet überschrieben, uraufgeführt Ende 1867 in Paris. Aus der gleichnamigen Orchestersuite hier das Prélude. Daniel Barenboim am Pult des Orchestre de Paris.

Heute nur noch selten auf den Spielplänen die Oper La Jolie Fille de Perth von Georges Bizet. Aus der gleichnamigen Orchestersuite, das Prélude, gelesen vom Orchestre de Paris unter Daniel Barenboim. Gewandhausradio, wir bleiben in Frankreich mit Musik von Édouard Lalot. Sein mit Abstand bekanntestes Werk überschrieb er Symphonie Espagnole, obwohl es sich eher um ein Violinkonzert handelt. Und ebenso die Bezeichnung Espagnole, Spanisch, ließe sich nach genauem Hinhören diskutieren. Wie auch immer, das Werk ist Bestandteil des globalen Aufführungskanons, der zweite Satz ist überschrieben Scherzando Allegro Molto. Hören wir Solistin Franziska Peach, begleitet vom Orchester Ciudad de Granada unter Jonathan Pasternak.

Franziska Pietsch, die Solistin in der Symphonie Espagnole D-Moll Opus 21 von Édouard Lalot. Jonathan Pasternak leitete das Orchester Ciudad de Granada. Gewandhausradio Heinrich August Marschner spielte im Musikleben der deutschen Romantik eine zentrale Rolle, insbesondere seine Opern fanden zu Popularität. Auch als Musikdirektor in Dresden konnte er reüssieren, zumal als Kapellmeister in Leipzig und Hannover. Gleichwohl kennen in diesen Tagen Marschner nur noch Eingeweihte, was dessen Schaffen nicht gerecht wird. Erinnern wir an Marschner mit dem Klaviertrio Nummer 6 in C-Moll Opus 148. Den Finalsatz daraus spielt das Gould-Piano-Trio.

Finale Allegro, der vierte Satz aus dem Klaviertrio Nummer 6, C-Moll, Opus 148 von Heinrich August Marschner. Ein Meister der zweiten Reihe? Keineswegs, aber einer, den es unbedingt wieder zu entdecken gilt, ebenso wie im Übrigen den schwedischen Komponisten Thor Aulin. Seine Meister Olof Suite, den zweiten Satz daraus, Die Matrone und das Kind, im Folgenden mit dem Örebro Symphony Orchestra, Leitung Göran Nilsson.

Die Matrone und das Kind aus der Meister-Olof-Suite von Thor Aulin, dieser Satz, gegeben vom Örebros Symphony Orchestra unter Göran Nilsson. Gewandt aus Radio, er war Komponist, Geiger, Dirigent und, wie man in diesen Tagen sagt, Veranstalter. Louis Spohr. Er zählte zu Lebzeiten zu den Granden der Szene, doch seine Berühmtheit verlor sich in der zweiten Hälfte des 19. Jahrhunderts ein wenig, als Schubert, Mendelssohn und Schumann auf die Agenda traten. Wie auch immer, Spohr hinterließ ein bedeutendes Werk, darunter auch einige Klarinettenkonzerte. Allegro, der erste Satz des zweiten Konzertes in S-Dur Opus 57, hier mit Eduard Brunner und den Bamberger Symphonikern. Dirigent Hans Stadelmeier.

Eduard Brunner, der Solist im ersten Satz Allegro aus Louis Spohrs Klarinettenkonzert Nummer 2 S-Dur Opus 57. Hans Stadelmeier dirigierte die Bamberger Symphoniker. Zur Legendenbildung im Fall des 1989 gestorbenen US-amerikanischen Pianisten Wladimir Horowitz haben gewiss insbesondere dessen Chopin-Lesarten beigetragen. Immer wieder frenetisch gefeiert wurde Horowitz unter anderem in der New Yorker Carnegie Hall. Von einem Konzert im Jahr 1968 stammt der Mitschnitt von Chopins Barcarolle Fis-Dur Opus 60.

Ovationen für Wladimir Horowitz in der New Yorker Carnegie Hall für dessen Vortrag von Chopins Barcarolle Fis-Dur Opus 60. Das war im Jahr 1968. Damit zu Franz Schubert und Robert Schumann und Liedern aus den Zyklen Schwanengesang und Dichterliebe. Tenor Daniel Behle, begleitet vom Orchester der Kammeroper München mit Ständchen und im wunderschönen Monat Mai.

0: Musik des deutsch-französischen 1898 während einer Konzertreise in Leipzig gestorbenen Komponisten Théodore Gouffy. Aus der Petite Suite Gauloise, Opus 90, dieser zweite Satz Obat. Wir hörten die Oslo Kammerakademie.
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Die Tambourin 1 und 2 aus dem Prolog zur Oper Dardanus von Jean-Philippe Rameau. Gaëtan Jarry leitete das Ensemble Marguerite Louise. Und nach diesem hochenergetisch-tänzerischen Entree aus dem französischen Barock damit in die dänische Romantik. Aus Johann Peter Emilius Hartmanns erster Sinfonie in G-Moll Opus 17, der dritte Satz überschrieben Menuetto. Thomas Dausgaard am Pult des Danish National Symphony Orchestra.

Selten zu vernehmen in den Konzerthäusern und auf Tonträgern die Musik des dänischen Komponisten Johann Peter Emilius Hartmann. Aus dessen erster Sinfonie G-Moll Opus 17, der dritte Satz Menuetto in der Lesart des Danish National Symphony Orchestra, Thomas Dausgaard dirigierte.

Der Sohn Wolfgang Amadeus Mozarts, Franz Xaver, zeichnet verantwortlich für die Violinsonate B-Dur Opus 7. Den dritten Satz presto daraus spielten Clarissa Bevilacqua, Violine, und Martina Consoni, Klavier. Die Violine ebenfalls ins Zentrum stellte Peter Tschaikowski mit dem Walzscherzo für Violine und Orchester C-Dur Opus 34. James Ennis wird begleitet vom Sydney Symphony Orchestra unter Wladimir Ashkenazy.

Gewandhausradio, James Ennis, der Solist in diesem Walzscherzo für Violine und Orchester C-Dur Opus 34 von Peter Tschaikowski. Wladimir Ashkenazy leitete das Sydney Symphony Orchestra. Was uns führt zu einem Werk des Briten Ralph Vaughan Williams. Der schrieb auch eine Reihe von Bühnenmusiken, wie etwa die Musik zu Richard II. Nach dem Stück von William Shakespeare. Hier eine Nummer für den dritten Akt, Szene 3, Flourish and Entrance of Richard. Martin Yates dirigiert das Royal Scottish National Orchestra.

0: Jules Massenet, die Affinität zur Vokalkunst, ein mächtiger Faktor seiner künstlerischen DNA. So schrieb der Franzose neben Opern auch zahlreiche Lieder mit Orchester. Avril est amoureux. Bariton Thomas Dollier begleitet vom Orchestre de l'Opéra Normandie-Rouen.
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0: Und wir kommen zu einem weiteren französischen Opernkomponisten, Louis-Ferdinand Hérold. Als sich um 1820 für ihn die Türen für eine entsprechende Karriere erstmals öffneten, war ihm irritierenderweise daran gelegen, frühere Werke in Vergessenheit geraten zu lassen, beispielsweise seine Klavierkonzerte. Umso erfreulicher, dass einige Interpreten von heute sich zu diesen Werken entschieden bekennen. Jean-Frédéric Neuburger und die Sinfonia Varsovia unter Hervé Niquet mit dem Konzert Nummer 4 e-Moll.

Jean-Frédéric Neuburger, der Solist im Klavierkonzert Nummer 4 E-Moll von Louis-Ferdinand Herold. Hervé Niquet am Pult der Sinfonia Varsovia. Die heimische Folklore für den Norweger Edvard Grieg war sie stete Inspirationsquelle. Und es gelang ihm auf eindrückliche Weise, die einschlägigen Melodien zu integrieren, beispielsweise in seine sinfonischen Werke. Idealtypische Beispiele, die 4 sinfonischen Tänze Opus 64. Nimi Järvi und das Göteborg-Sinfonieorchester mit dem 3. Tanz daraus, überschrieben Allegro Giocoso.

Kein geringerer als der Kollege Johan Svendsen hatte sie 1899 in Kopenhagen uraufgeführt, die Sinfonischen Tänze Opus 64 von Edvard Grieg. Neeme Järvi dirigierte das Göteborg-Sinfonieorchester. Sie empfangen Gewandhausradio und die folgende Sonata D-Dur aus dem englischen Barock stammt von einem bis heute unbekannten Meister. Die Sinfonischen Tänze Opus 64 von Edvard Grieg. Neeme Järvi dirigierte das Göteborg-Sinfonieorchester. Sie empfangen Gewandhausradio.

0: Die historisch informierte Spielweise in vorzüglicher Manier präsentiert vom englischen Ensemble The Parley of Instruments unter Roy Goodman. Wir hörten die Sonata D-Dur eines unbekannten englischen Komponisten. Und damit in die finale Runde dieser Stunde.
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1: Und es begrüßt Sie sehr herzlich Bernhard Schrammeck zu dieser Sendung mit neuen Einspielungen. In der heutigen Ausgabe möchte ich Ihnen 4 neue CDs vorstellen mit ganz unterschiedlicher Musik. Mit dabei sind Kompositionen vom Salzburger Meistergeiger Heinrich Ignaz Franz Bieber, eingespielt vom Ensemble Harmonie Universelle. Und es gibt Neueinspielungen des Händel-Oratoriums Theodora sowie der Cavalli-Oper La Callisto. Beginnen möchte ich aber mit einer CD, die ausschließlich von 2 Flötisten bestritten wird.

Eine Gigue war das aus einer Suite für zwei Blockflöten von Jacques-Martin Otter. Musik also aus dem frühen 18. Jahrhundert aus Paris. Gespielt haben Giovanni Antonini und Cheng Fangchu auf ihrer neuesten CD, auf der es ausschließlich Flötenduette gibt, ohne weitere instrumentale Begleitung. Giovanni Antonini ist ja in erster Linie als langjähriger Leiter des Ensembles Il Giardino Armonico bekannt, mit dem er gerade alle Haydn-Symphonien einspielt und natürlich bei vielen Konzerten und Festivals auftritt. Etwas in Vergessenheit ist darüber geraten, dass Giovanni Antonini gelernter Blockflötist ist und dieses Instrument auch immer wieder gern spielt. Für dieses neueste CD-Projekt hat er die taiwanesische Flötistin Cheng Fangchu als Duettpartnerin hinzugebeten. Und wenn Sie jetzt denken, oh je, eine Stunde lang nur zwei Blockflöten, das kann doch nicht funktionieren, dann kann ich Sie gleich beruhigen, es funktioniert sehr wohl. Und wie? Das liegt zum einen daran, dass die beiden natürlich nicht nur auf zwei Flöten spielen, sondern insgesamt auf 20 Flöten. Es wechseln also ständig die Modelle und Bauweisen der Flöten. Dann ist das Programm absolut originell zusammengestellt in einer Mischung aus barocken Suiten, original für zwei Flöten, und aus eigens angefertigten Arrangements sowohl von alter als auch von neuer Musik. Hier zum Beispiel ein Violinduett von Béla Bartók, gespielt mit Blockflöten.

Ein Duett aus den 44 Violinduetten von Béla Bartók, hier allerdings ausgeführt mit Blockflöten von Giovanni Antonini und Chengfang Chu auf deren neuestem Album. Die CD trägt den Titel Byrd and the Byrd und damit ist einmal gemeint William Byrd und zum anderen das englische Wort für Vogel. Und dieser Titel bezieht sich auf ein ganz besonderes Stück auf dieser CD, das nämlich erst vor 2 Jahren komponiert wurde, und zwar vom italienischen Komponisten und Cellisten Giovanni Solima. Es ist ein witziges Duett zwischen einer tiefen Stimme, gespielt von einer Tenorflöte, die einen Cantus Firmus von William Byrd spielt, und einer ganz hohen Stimme, gespielt von einer Sopraninoflöte, die Vogelstimmen verblüffend echt nachahmt.

Giovanni Solima hat dieses Duett komponiert, Bird and the Bird, meisterhaft hier dargeboten von Giovanni Antonini und Chengfang Chu. In puncto Originalität ist dieses Album wirklich kaum zu übertreffen. Zu dem außergewöhnlichen Programm und den vielen verschiedenen Flöteninstrumenten kommt natürlich noch die ausgezeichnete Interpretation durch diese beiden Flötisten hinzu, die ihre Instrumente in so viele verschiedene Klangrichtungen bringen. Hier noch ein letztes Beispiel, jetzt mit Musik aus dem 15. Jahrhundert. Ein Duo aus dem Codex Faenza, gespielt auf einer Alt- und einer Tenorblockflöte.

Aquila Altera, ein Duo war das, aus dem Codex Faenza, entstanden im 15. Jahrhundert und hier auf zwei Blockflöten, wunderbar kunstvoll gespielt von Giovanni Antonini und Cheng Fang Chu. Erschienen ist dieses Album mit dem Titel Bird and the Bird beim Label Alpha. Von Blockflöten-Duetten kommen wir jetzt zu Streicher-Duetten. Und damit zu einer Neueinspielung der Sammlung Harmonia Artificioso Ariosa von Heinrich Ignaz Franz Bieber. Das ist eine der bedeutendsten und originellsten Bände mit Triosonaten des 17. Jahrhunderts, erschienen 1696 in Salzburg. Das Ensemble Harmonie Universelle hat nun eine Gesamteinspielung aller 7 Partien dieser Sammlung vorgenommen, und zwar mit den Solisten Florian Deuter und Monika Weismann.

0: Mit dieser Intrada beginnt die Partia Nummer 5 in G-Moll aus der Sammlung Harmonia Artificioso Ariosa von Heinrich Ignaz Franz Bieber. Gehört haben Sie das Ensemble Harmonie Universelle mit den beiden Violinsolisten Florian Deuter und Monika Weißmann. Mit diesen beiden Künstlern habe ich mich anlässlich dieser Neuveröffentlichung zu einem Gespräch getroffen und werde Ihnen gleich Ausschnitte daraus präsentieren. Zuvor aber ein paar Informationen zu dieser Sammlung von Bieber. Der Band enthält also insgesamt 7 recht umfangreiche Suiten, die hier Partien genannt werden und die mit einer ganz unterschiedlichen Zahl und Gestalt von Sätzen aufwarten. Mit dabei sind Tanzmodelle, aber auch eine Reihe von Variationssätzen. Das ist alles sehr abwechslungsreich gestaltet. Das sind immer Trio-Stücke, also für 2 Oberstimmen und Basso Continuo komponiert. 5 Partien sind für 2 Violinen vorgesehen, 1 für Violine und Bratsche und 1, nämlich die 7. und letzte, für 2 Viole d'amore, also Streichinstrumente, die bratschenähnlich sind, aber 6 Saiten und zusätzliche Resonanzsaiten aufweisen. Biebers Sammlung ist seit langem bekannt und in verschiedenen Ausgaben erhältlich, allerdings gibt es doch relativ wenige Gesamtaufnahmen davon. Und meine erste Frage an Florian Deuter und Monika Weißmann war dann auch, ob sie eine Erklärung für die wenigen Einspielungen haben, die es bislang gibt.
1: Nun, man braucht mehrere Instrumente. Gut, für Barockgeiger mag es noch eine Sache sein, dass man sich dann 1, 2 oder 3 Geigen besorgt und dann sich mit Skolatur beschäftigt. Dann noch Damoren und dann noch eine Bratsche. Also das sind gewisse Hindernisse, denke ich mal, ne? die Sache einfach erschweren. Wir haben auch keine Damoren selber. Und es ist auch so eine Sache, sich eine anzuschaffen, nur für die 2, 3 Stücke, die man dann spielt. Also dafür haben wir das Geld halt nicht rumliegen. Und das Instrument würde auch nur rumliegen. Und deswegen haben wir uns die ausgeliehen. Und wir durften die tatsächlich...
2: So schön, wie die sind.
1: So schön, wie sie sind, natürlich. Vor allem auch optisch sehr schön, aber auch klanglich natürlich. Es ist eine große Freude, Damore zu spielen. Aber wir haben sie ausgeliehen und durften sie ein ganzes Jahr lang behalten und haben uns also dann peu à peu durch die Konzerte immer wieder durch diese ganzen Suiten oder Partien gespielt. Und dann haben wir sie zurückgegeben. Und jetzt fürchte ich, dass wir die Nummer 7 erstmal nicht mehr spielen werden. Mal gucken, mal schauen.
0: Die Nummer 7 ist die letzte Sonate in dieser Sammlung Harmonia Artificioso Ariosa und eben mit 2 Viole d'Amore besetzt. Florian Deuter und Monika Weißmann haben also alle 7 Sonaten dieser anspruchsvollen Sammlung eingespielt. Das ist allerdings nicht die erste Bieber-CD ihres Ensembles. Aufgenommen haben sie bereits die Kammermusiksammlung Fidicinium Sacro Profanum und auch die großbesetzte Sammlung Tamaris Quam Aulis. Jetzt also Nummer 3. Ist das die Krönung der Bieber-Serie?
2: Ja. Das war immer ein Traum.
1: Genau, es ist so ein Traum. Wir haben uns dahin gearbeitet. Also, und dann auch tatsächlich ein bisschen länger vorbereitet. Also 2, 3 Jahre.
2: Eigentlich schon viel länger.
1: Ja, stimmt. Eigentlich im Grunde haben wir schon viel, viel früher gespielt. Das stimmt. Aber wie gesagt, wenn man eine Aufnahme macht, man kann sich es kaum noch leisten, irgendwas nicht komplett zu machen. Und es ist natürlich auch eine schöne Sache, zu sagen, jetzt Fidicinium haben wir aufgenommen, dann haben wir Tamaris aufgenommen und jetzt machen wir das. Und dann gibt es ja noch ein bisschen mehr vielleicht. Mal gucken, was noch möglich ist. Wir würden gerne weitermachen. Also für ein Label ist es auch schön. Also, aber für uns jetzt persönlich, klar, wir wollten diesen Berg, diesen Mount Everest besteigen. Und es ist unglaublich zufriedenstellend, das dann zu machen.

0: Das war ein Satz aus der zweiten Partie in H-Moll von Heinrich Ignaz Franz Bieber, wieder mit Florian Deuter und Monika Weißmann und dem Ensemble Harmonie Universelle. Eine besondere Herausforderung bei diesen Partien von Bieber ist die Skordatur, also eine Veränderung der Grundstimmung des betreffenden Streichinstruments. Bis auf eine Partie sind alle Stücke dieser Sammlung für andere Stimmungen vorgesehen und dabei legt es Bieber darauf an, die jeweilige Tonart schon durch die Stimmung der Saiten vorzuzeichnen. Das ist aber für heutige Interpreten mit einem großen Übungsaufwand verbunden.
1: Angefangen immer bei der bestimmten Skordatur und der Tonart, dass man auf den oberen Saiten zum Beispiel plötzlich Kreuzchen hat, aber auf den unteren dieselben Töne aufgelöst spielen muss. Ja, man muss gerade am Anfang sehr viel denken, oben Fis, unten F.
2: Und man gewöhnt sich, aber dann, wenn man zu einer ganz anderen Tonart und Stimmung wechselt, dann ist es wieder
1: was ganz Neues. Und deswegen mit viel Zeit oft spielen, also das ist sowieso so ein Motto, wir wollten nie Aufnahmen machen, ohne Konzerte gespielt zu haben. Weil das Ganze musikalisch wächst, das Ganze, ja, das bringt eine ganz andere Erfahrung.

0: Die Chacona war das aus der dritten Partia in A-Dur aus der Sammlung Harmonia Artificioso Ariosa von Heinrich Ignaz Franz Bieber in der Neueinspielung mit Florian Deuter und Monika Weißmann und dem Ensemble Harmonie Universelle. Um nicht ständig umstimmen zu müssen, sind Florian Deuter und Monika Weißmann gleich mit einem ganzen Arsenal an Streichinstrumenten zu dieser Aufnahme angereist. Und ich habe sie mal nach der Anzahl und der Herkunft dieser Instrumente befragt.
1: Wir kommen auf 3 Geigen jeder und dann die Bratsche, die ich gespielt habe in der 4 und die 2 der Moll. 9 Instrumente insgesamt. Man kann einfach sagen, ja, alte Geigen, die wirklich gut sind, die kosten eine Menge Geld und wenn man dann viele braucht, dann wird es schwierig. Aber wir stehen sehr hinter den Neuen und wir haben so einen Geigenbauer, den ich 1999 kennengelernt habe, den Mathieu Besseling in Amsterdam. Und ich habe damals meine erste Barockgeige bestellt. Das ist dann, war eine Guarneri-Kopie, quasi Anfang 18. Jahrhundert und nach dem Vorbild gebaut. Und dann bekam Monika ihre erste Geige und dann kam die zweite für uns und dann kam eine dritte. Wir haben tatsächlich 6 Geigen, aber die dritte Geige haben wir nicht benutzt, weil das ist eine romantische Geige quasi, so Übergang 1810. Und deswegen haben wir den Geigenbauer gefragt, ob er irgendwie 2 Geigen hätte für uns. Das gleiche Modell, was wir schon haben. Also die haben wir ausgeliehen. Die Bratsche habe ich schon lange. Auch von ihm, genau. Und die beiden Damoren sind von Tilman Muthesius in Potsdam.
0: Nicht unerheblich ist dann auch noch die Frage nach der Besaitung. Denn natürlich spielt dieses Ensemble auf Darmsaiten. Und wenn nun ständig die Stimmungen verändert werden, hat das auch Konsequenzen auf das Saitenmaterial.
1: Über die Jahre sind wir zu so einem Klangideal gekommen bei uns. Wir spielen sehr gerne recht dicke Darmsaiten. Also es gibt Kollegen, die zum Beispiel unsere E-Saite als A-Saite spielen, tatsächlich. Also spielt keiner so dicke Saiten wie wir. Also Quart hoch heißt schon, wir nehmen eine andere Saite. Wir müssen dann tatsächlich Saiten wechseln. Und nach vielen, vielen Verschlissenen und Ausprobieren nimmt man eine dünnere Saite, die dann auf die Höhe kommt.
2: Trotzdem, es klingt anders, weil Der Druck ist anders.
1: Der Druck wird anders fürs Instrument und es ist natürlich harmonisch dann auch sehr geschlossen, das System. Bei 4 Quinten oder 3 Quinten, G, D, A, E, ist keine Harmonie verbunden. Das ist einfach ein offener Klang und ich kann G-Dur wunderbar spielen, D-Dur, A-Dur, das ist alles in der Geige, das klingt gut. Bei der H-Moll ist es unglaublich geschlossen. Und bei anderen Komponisten, die Solatur machen, ist es nicht ganz so genial, aber Bieber war so genial, der hat es geschafft, dass er auch melodisch noch was machen konnte mit diesen Stimmungen, die eigentlich sehr limitieren. Also da wundert man sich wirklich, wie er das geplant hat. Das ist schon faszinierend.

0: Soweit der Beginn der Partia Nummer 6 in D-Dur von Heinrich Ignaz Franz Bieber für zwei Violinen und Basso Continuo, gespielt von Florian Deuter und Monika Weismann und dem Ensemble Harmonie Universelle. Nun sind Florian Deuter und Monika Weismann auch privat ein Paar und da wollte ich doch mal nachfragen, wie das mit dem gemeinsamen Üben von diesen Partien aussieht. Und die beiden haben das besonders auf die 7. Sonate in C-Moll bezogen, die von zwei Viola d'Amore zu spielen ist.
1: Es gibt Stücke, die natürlich lesen wir zusammen und dann sagen wir, okay, ich gehe jetzt mal eine Stunde meine Sachen üben und dann kommen wir wieder zusammen und dann übt man zusammen Intonation natürlich, also ja. Hängt ein bisschen von der Schwierigkeit des Stücks ab. Aber so die C-Moll zum Beispiel, also da wir nicht jeden Tag d'Amore gespielt haben, vor dem Bieber, wir haben diese d'Amore tatsächlich mitgenommen in den Urlaub.
2: Wir haben ein bisschen Zeit.
1: Man braucht Zeit, das erstmal zu dechiffrieren, wirklich. Und dann irgendwann weiß man, ah ja, doch, das will er, das meint er. Und dann.
2: Und jetzt kann ich allein üben.
1: Genau, dann kann man auch alleine üben und dann kann man wieder zusammen üben.
2: Wir haben es verstanden.
1: Das war ein richtiger Prozess. Das war vielleicht mit das Schwierigste.
0: Und als ich die beiden abschließend noch nach ihrer Lieblingspartie in dieser Sammlung gefragt habe, da kam auch spontan gleich die Antwort, es sei diese 7. Sonate für zwei Viole d'Amore.
2: Ich liebe dieses Stück.
1: Der Anfang allein, das geht.
2: Es hat alles.
1: Das ist eine Klangwelt.
2: Ja, so viel Energie und ich kann kaum still sitzen und hören. Also es geht wirklich, wirklich tief rein.

Der erste Satz aus der siebten Partia in C-Moll aus der Sammlung Harmonia Artificioso Ariosa von Heinrich Ignaz Franz Bieber. Die beiden Viola d'Amore wurden gespielt von Florian Deuter und Monika Weismann. Und diese beiden Künstler haben sie auch im Interview gehört. Hinzu kamen drei weitere Musiker des Ensembles Harmonie Universelle, die den Basso Continuo ausgeführt haben. Dane Roberts Violone, Eduardo Egues Laute und Gitarre sowie James Johnston Orgel und Cembalo. Erschienen ist dieses Album beim Label Akzent. Und wir bleiben bei dieser Sendung mit neuen Einspielungen hier im Gewandhausradio noch im 17. Jahrhundert, wechseln aber von Salzburg nach Venedig zu Francesco Cavalli. Der war über mehrere Jahrzehnte der mit Abstand bekannteste Komponist dieser Stadt und doppelt erfolgreich. Einmal mit geistlicher Musik in San Marco, vor allem aber mit seinen Opern in den Theatern der Stadt. Eines seiner bekanntesten Bühnenwerke ist La Callisto und da gibt es jetzt eine Neuaufnahme mit dem französischen Ensemble Correspondance.

0: Laurent Olivier als Callisto in einer Szene aus dem ersten Akt der gleichnamigen Oper von Francesco Cavalli. Begleitet hat das Ensemble Correspondance unter Sébastien Doucet. Es gibt ja schon eine sehr bekannte Einspielung dieser Oper, die René Jacobs vor rund 30 Jahren vorgenommen hat. Sébastien Doucet erklärt Booklet, wie wichtig diese Aufnahme für ihn damals persönlich war. Und doch hat er in seiner Version jetzt einiges anders gemacht und das liegt auch daran, dass die Produktion im Zusammenhang steht mit einer Aufführungsserie beim Festival von Aix-en-Provence. So hat er den Streichersatz vergrößert. Es gibt nicht nur zwei Violinstimmen, sondern zusätzlich noch zwei Bratschenstimmen, die Doucet ergänzt hat. Und zwar ganz nach dem Vorbild, wie es Cavalli selbst getan hat, wenn er mehr Streicher zur Verfügung hatte. Überhaupt hat Doucet den Part des Orchesters gestärkt und noch einige instrumentale Symphonien aus anderen Werken Cavallis eingefügt oder auch von anderen Komponisten dieser Zeit. Es ergibt sich also ein sehr buntes und abwechslungsreiches Klangbild, genauso bunt wie auch die Handlung ist. Es geht ja um die Nymphe Callisto, die von Jupiter geliebt wird, ihn aber abweist und schließlich in einen Bären verwandelt wird. Hier mal ein Auszug aus einer Szene des zweiten Aktes. Es singen die Götter Jupiter und Merkur.
1: Die

Soweit dieser Auszug aus dem zweiten Akt der Oper La Callisto von Francesco Cavalli mit Alex Rosen und Dominic Dexrick, außerdem mit dem Ensemble Correspondance unter Sébastien Dussée. Wie nicht anders zu erwarten bei Correspondance ist auch hier ein herausragendes Instrumentalensemble zu hören, außerdem auch noch ein groß besetztes. Und das macht sich auch sehr positiv bemerkbar in den langen Rezitativen dieser Oper, die mit der großen Continuo-Besetzung wirklich sehr abwechslungsreich instrumentiert sind. Und dann ist natürlich auch die Sängerbesetzung ganz hervorragend gelungen. An der Spitze mit Laurent Olivard in der Titelpartie, aber auch die anderen Sänger bieten eine sehr gute Solo- und Ensembleleistung, sodass La Callisto jetzt rund 30 Jahre nach der bahnbrechenden Einspielung unter René Jacobs wieder in einer gleichwertigen Alternative auf dem Markt ist. Hier noch die Szene aus dem dritten Akt, die die Verwandlung Callistos in einen Bären darstellt.

Ein Stück aus dem dritten Akt der Oper La Callisto von Francesco Cavalli in der Neueinspielung mit dem Ensemble Correspondance unter Sébastien Doucet. Erschienen ist diese Aufnahme beim Label Harmonia Mundi France. Zum Schluss dieser Sendung neue Einspielungen hier im Gewandhausradio springen wir jetzt ins 18. Jahrhundert und nach London zu Georg Friedrich Händel. 1750 kam dort sein Oratorium Theodora auf die Bühne. Jetzt gibt es eine Neueinspielung unter Leitung von Leonardo Garcia Alarcón.

Ein Chor aus dem ersten Teil des Oratoriums Theodora von Georg Friedrich Händel mit dem Chœur de Chambre des Ein Chor aus dem ersten Teil des Oratoriums Theodora von Georg Friedrich Händel mit dem Chœur de Chambre des Namur und dem

in eine fantastische Musik, also in bewegende Arien, Duette und Chöre. Die Titelpartie ist in dieser Neuaufnahme hier mit Sophie Junker besetzt, die durch ihre klare, eindringliche Stimme die Würde dieser Figur Theodora ganz überzeugend verkörpert.

Sophie Junker in der Arie With Darkness Deep aus dem Oratorium Theodora von Georg Friedrich Händel. Begleitet hat das Millennium Orchestra unter Leonardo Garcia Alarcón. Insgesamt ist das eine sehr lohnende Einspielung mit durchweg sehr guten Solisten für alle Partien, mit einem bestens aufgelegten Chœur de Chambre de Namur und auch einem sehr engagiert begleitenden Millennium Orchestra. Leonardo Garcia Alarcón hat die lange Partitur auch leicht bearbeitet, so sind im Orchester regelmäßig einzelne Abschnitte auch nur solistisch besetzt. Ein besonderer Höhepunkt ist das Duett kurz vor Schluss, das die beiden todgeweihten Protagonisten Theodora und Didymus singen. Händel hat eine zutiefst anrührende Musik komponiert, die von Sophie Junker und Christopher Lorre wunderbar umgesetzt wird.

Das Liebesduett am Schluss des Oratoriums Theodora von Georg Friedrich Händel mit Sophie Junker und Christopher Lorray sowie dem Millennium Orchestra unter Leonardo Garcia Alarcón. Erschienen ist diese Neuaufnahme des Oratoriums Theodora beim Label Richard K. Und das war's für heute mit der Sendung Neue Einspielungen im Gewandhausradio. Ich bedanke mich ganz herzlich fürs Zuhören und verabschiede mich mit einem feierlichen Chor aus Händels Theodora. Mein Name ist Bernhard Schrammeck. Bis zum nächsten Mal. Machen Sie es gut. Tschüss.

Canoeing, Martina Frizzotti mit dieser Piano-Miniatur von Amy Beach, der Frau also, die als erste amerikanische Komponistin eine Sinfonie schrieb. Die Hochbegabte reüssierte nicht nur bereits als Jugendliche als Pianistin und Komponistin, sondern galt später auch als Protagonistin in Sachen Emanzipation und Frauenrechte. Gewandhausradio. Franz Danziger fungierte als Kapellmeister an den Höfen in München und Stuttgart und sollte zu einem der Wegbereiter der Romantik avancieren. Er hinterließ, sehr untypisch für die Epoche, nur ein Klavierkonzert. Aus diesem Werk in Es-Dur nun der zweite Satz Andante Moderato. Christoph Hammer und die neue Hofkapelle München.

0: Christoph Hammer am Fortepiano, begleitet von der Neuen Hofkapelle München mit dem zweiten Satz Andante Moderato aus dem Klavierkonzert in S-Dur von Franz Danzi.
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Ignacy Felix Dobzhinsky. Die Sinfonie C-Moll, Opus 15, der dritte Satz, Menuetto alla Mansovina, Allegro Manon Troppo. Jaroslav Thiel am Pult des Wroclaw Baroque Orchestra. Neben Dobzhinskys Sinfonien sind es insbesondere dessen Kammermusik und Klavierwerke, die beim affinen Publikum auf Interesse stoßen könnten. Sie hören Gewandhausradio und zu den Phänomenen des globalen Klassikbetriebs zählt fraglos die Tatsache, dass ein eminent erfolgreiches und beliebtes Werk, wie etwa das Concerto de Aranjuez von Joaquin Rodrigo, außerhalb Spaniens kaum auf den Konzertbühnen präsent ist. Wie auch immer, hören wir Rodrigos Gitarrenkonzert in der Lesart von Thibaut Garcia, begleitet vom Orchestre National du Capitole de Toulouse unter Ben Glasberg.

0: Thibaut García, der Solist im Concerto de Aranjuez von Joaquin Rodrigo. Ben Glasberg dirigierte das Orchestre National du Capitole de Toulouse.
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0: Was wenigen bekannt ist, auch die australische Klassikszene vermag mit einigen hochkarätigen alte Musikensembles aufzuwarten. Der historischen Aufführungspraxis verpflichtet etwa die tasmanische Formation Van Diemen's Band. Anliegt Georg Friedrich Händels Concerto Grosso Nummer 5 in D-Moll, Werkeverzeichnis 316. Martin Gesté und die Van Diemen's Band.

0: Das Scottish Chamber Orchestra unter François Leleux mit dem dritten Satz Allegro Vivace Trio aus der Sinfonie Nummer 1 C-Dur von Charles Gounod. Der französische Oboist Leleux machte in den vergangenen Jahren immer wieder auch durch luzid aufgefächerte Exegesen, insbesondere französischen Repertoires, von sich reden.
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Georg Philipp Telemann aus der Ouvertüre C-Dur, Werkeverzeichnis 55, dieser zweite Satz, Alkinat. Trevor Pinnock leitete The English Concert. Gewandhaus Radio, auf der Agenda Oper ohne Worte. J'ai perdu mon Eurydice, die Arie des Orfeo aus Christoph Willibald Glucks Orfeo et Euridice, hier in einer Bearbeitung für Horn- und Kammerensemble. Felix Glieser wird begleitet von den Charts Chamber Artists.

0: Orfeo et Euridice. Die Arie des Orfeo, J'ai perdu mon Euridice aus Glucks Oper, in einer Bearbeitung für Horn- und Kammerensemble, gegeben von Felix Klieser und den Charts Chamber Artists.
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0: Dirigent Michael Pletnyov hat einige Nummern aus Peter Tschaikowskis Ballett Schwanensee zu einer Suite arrangiert. Daraus der zweite Satz Moderato. Pletnyov am Pult des Rachmaninov International Orchestra.

Michael Pletnyov, der in der Schweiz ansässige Pianist und Dirigent, gründete 2022 mit Musikerinnen und Musikern aus Russland, der Slowakei, Österreich und der Ukraine das Rachmaninov International Orchestra. Wir hörten das Orchester mit dem zweiten Satz einer von Pletnyov zusammengestellten Suite aus Tschaikowskis Ballett Schwansee. Damit zu Felix Mendelssohn Bartholdy und dessen Klavierkonzert Nummer 1 in G-Moll Opus 25. Isata Kenny Mason wird begleitet von den London Mozart Players unter Jonathan Bloxham.

0: Isatta Kenny Mason, die Solistin im Konzert für Klavier und Orchester Nummer 1 G-Moll von Felix Mendelssohn Bartholdy. Jonathan Bloxham dirigierte die London Mozart Players.
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Selten zu hören, die Bläser Divertiment, die von Wolfgang Amadeus Mozart weder im Konzertsaal noch auf Einspielungen. Bereits aus den 1980er Jahren diese Aufnahme mit den Amadeus Winds. Aus dem Divertimento F-Dur der Kopfsatz Allegro Spiritoso. Die Amadeus Winds auf Originalinstrumenten. Weitaus weniger bekannt ist und war Mozart-Zeitgenosse Theodor von Schacht, der leitende Positionen in Regensburg unter anderem am Hofe der Turn- und Taxis bekleidete und neben Sinfonien und Konzerten auch weltliche und geistliche Vokalwerke schuf. Das Evergreen Symphony Orchestra unter Gernot Schmalfuß mit dem Finalsatz Allegro Vivace aus von Schachts Sinfonia G-Dur.

0: Theodor von Schacht, die Sinfonia G-Dur, der Finalsatz Allegro Vivace. Das Evergreen Symphony Orchestra musizierte unter der Leitung von Gernot Schmalfuß. Das Orchester übrigens Anfang der 2000er Jahre in Taiwan mithilfe einer Stiftung gegründet, mit dem Ziel, Nachwuchsmusiker zu unterstützen.
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0: Antonio Vivaldi, das Violinkonzert E-Moll, Werkeverzeichnis 273. Ottavio D'Antone leitet die Accademia Bizantina. Solist Alessandro Tampieri.

Gewandhausradio, das Violinkonzert E-Moll, Werkeverzeichnis 273 von Antonio Vivaldi. Alessandro Tampieri wurde begleitet von der Accademia Bizantina unter Ottavio D'Antone.

Der Tea Time Talk bei Gewandhausradio Das Entree mit Musik aus dem italienischen Barock. Das Capriccio Barockorchester mit dem zweiten Satz Allegro aus Alessandro Stradellas Sinfonia D-Dur. Und Stichwort Italien, das passt, wie wir im Verlauf der Sendung verschiedentlich vernehmen werden, das passt zum heutigen Gesprächsgast, den bedeutenden, international renommierten Leipziger Maler, Grafiker und Zeichner Michael Triegel. Als zentrale künstlerische Urszene, als künstlerisches Erweckungsmoment bezeichnete Triegel einmal den Besuch in einer römischen Kirche. Und Italien sollte den mit zahllosen Preisen dekorierten und mit weltweiten Ausstellungen gewürdigten Maler auch später nicht mehr loslassen, denn insbesondere die Kunst, die Künste der italienischen Renaissance gelten ihm bis heute als wesentliche Referenz, zuvorderst die Werke sakraler Provenienz. Das Werk Triegels umfasst neben Wandbildern, Porträts, Altaren, Deckengemälden, Landschaftsmalerei, Kirchenfenstern und Gemälden ebenso Aquarelle, Stilllebenzeichnungen oder Radierungen. Seine Kunst zeichnet neben Stilvarianz eine überbordende handwerkliche Expertise und Detailgenauigkeit aus. Darüber hinaus reicht Triegels Blick weit über die bildende Kunst hinaus. Literatur und Architektur stehen ihm ebenso nah wie die Theologie oder insbesondere die Musik. 2025 erhielt Triegel die Ehrendoktorwürde der Theologischen Fakultät der Universität Leipzig für seine, Zitat, herausragende künstlerische Aufnahme und Interpretation biblischer, christlich-religiöser und antiker Motive und Symbole. In diesen Tagen nun, Anfang Februar, hat eine Filmdokumentation über den Maler Premiere in den bundesdeutschen Lichtspielhäusern. Für, so der Titel, Triegel trifft Cranach, Malen im Widerstreit der Zeiten, begleitete Regisseur Paul Smatzny den Künstler im Atelier und auf Reisen und zeichnet zugleich ein persönliches Porträt, das Einblicke in Triegels künstlerisches Selbstverständnis zulässt. Bevor wir mit Michael Triegel sprechen werden, hier zur Einstimmung Musik eines Komponisten, dem der Maler stete Inspiration und Erkenntnisse verdankt, Claudio Monteverdi.

0: Claudio Monteverdi, Deus qui mundum crimine jacentem. Paul McCreesh leitete Gabrieli Consort and Players. Im Tea Time Talk bei Gewandhaus Radio heute zu Gast der Maler Michael Triegel. Und es wird, das sei vorausgeschickt, im Folgenden nicht nur um den Künstler Triegel und dessen Selbstverständnis, dessen Leben und Schaffen gehen, sondern auch und im Besonderen um dessen Affinität zur Musik, um die aufgeladene Nachbarschaft von bildender Kunst und Musik. Herzlich willkommen. Herr Triegel, es gehört tatsächlich nicht zum Alltag eines Klassikjournalisten, einen bildenden Künstler im Studio zum Thema Musik befragen zu können, auch zu den Verwandtschaften, Gemeinsamkeiten, zu den angrenzenden Bereichen, den Übergängen zwischen Kunst und Musik. Das ist fraglos ein weites Feld. Als musikkundigen Künstler habe ich Sie kennenlernen dürfen in einer philosophisch hochaufgeladenen Filmdokumentation von Paul Smatzny, Metanoia, die ventilierte entlang von ausgewählten Werken der Musikhistorie und der Kunst in sehr offener, wie ich finde, bisweilen assoziativer Weise die Themen Transzendenz, Veränderungen von Betrachtungsweisen, Metamorphosen des Sehens und Hörens. Da wurden die Codes, die Kunst transportiert, die Verbindungslinien zwischen Musik und Kunst diskutiert, das Ganze gerahmt von einer Reise durch Italien. Und ihnen kam die Rolle in diesem Film zu, die Kunstwerke oft sakraler Provenienz zu erklären, zu interpretieren und die Brücke auch zu schlagen zur Musik. Bevor wir uns in die Mitte der Dinge begeben, Herr Triegel, zunächst die Frage, was bedeutet dem Menschen, was bedeutet dem bildenden Künstler Triegel die Musik und kann man das überhaupt trennen?
1: Ich denke, man kann es nicht trennen, denn der Mensch ist immer auch gleichzeitig der Künstler. Musik bedeutet mir sehr viel. Das war eigentlich meine erste große Liebe in den Künsten. Das war zuerst Musik. Ich bin kläglich gescheitert an der Geige, aber die Liebe war von Anfang an da. Meine Eltern sind mit mir sehr früh, ich war ein Einzelkind, sehr viel ins Theater gegangen, in die Oper, in Konzerte. Und es war vielleicht auch für ein Kind, das sich oft genug allein fühlte und fremd fühlte, nicht zuletzt dann auch im DDR-Bildungssystem, so eine Möglichkeit, eine Geisteswelt sich zu erschließen, die im ersten Moment mir damals elitär erschien. Jetzt habe ich dazu gar kein Verhältnis mehr, weil es einfach Alltag ist. Musik spielt in meinem Alltag eine große Rolle, bei der Arbeit eine große Rolle. Und ich stelle fest, dass viele Anregungen auch für meine Arbeiten sowohl von Musikstücken kommen, als auch von Gesprächen mit Musikern, mehr noch als von Gesprächen mit bildenden Künstlern.
0: Erinnern Sie früheste, möglicherweise entscheidende Momente der Kunst- respektive Musikerfahrung?
1: Ja, also wie gesagt, wir waren sehr oft in Erfurt, wo ich geboren wurde, und in Weimar im Opernhaus. Meine früheste Erinnerung ist tatsächlich Hänsel und Gretel von Humperdinck. Ich kann heute scherzhaft sagen, so der Hexenritt ist vielleicht eine Grundlage dessen, dass ich sehr gerne Wagner heute noch höre. Aber da war tatsächlich, wenn ich mich jetzt erinnere, eine unmittelbare Beziehung auch dann zur bildenden Kunst, wenn man Kinderzeichnung so nennen darf. Denn ich habe dann sofort dieses Musikerlebnis, dieses Theatererlebnis in ein Bild verwandelt, Hänsel und Gretel und die Hexe, und habe damals versucht, Formen zu finden für die Bosheit der Hexe. Die hatte dann also so schlangenartige Beine, und Hänsel und Gretel hatten nackte Beine, und da hatte ich zum ersten Mal gedacht, es gibt doch sowas wie eine Kniescheibe, und habe einen schwarzen Kreis da gemalt. Sollte das Bild dann verschenken, und weiß noch, das hat mich in Tränen aufgelöst, weil ich damals dann sagte, ich werde nie wieder so schöne Kniescheiben malen. Das hat sich hoffentlich geändert. Das war so die erste Erinnerung, und dann war es tatsächlich auch die Zauberflöte. War ich vielleicht so in der zweiten, dritten Klasse, 7, 8 Jahre, dass ich da war. Und das hat mich schon sehr beschäftigt, bewegt. Habe dann alles von Mozart gehört, dann kurz darauf von Beethoven. Und als mein Vater sagte, hör das ruhig, aber vielleicht die 9. Symphonie noch nicht, das ist zu schwer. Natürlich, was macht ein Kind, dem sowas gesagt wird? Dann wird gerade das gehört. Und dann konnte man altklug sagen, so schwer ist das ja nun nicht. Also das waren schon sehr prägende Erinnerungen auch.
0: Welche Erfahrungen während Ihrer Sozialisation als Jugendlicher waren ausschlaggebend für Ihre Entscheidung für die bildende Kunst? Gab es gegebenenfalls sogar Alternativen?
1: Eine Alternative war lange Zeit die Überlegung, ob ich nicht doch Medizin studieren sollte. Aber eine wirkliche Alternative war das nicht. Also das war schon sehr früh klar, dass das Zeichnen für mich sehr wichtig ist. Vielleicht auch aus einer schnellen Langeweile, die ich mit Spielsachen hatte. Ich war nun allein, und Stifte waren immer greifbar in Papier, und da waren Welten, die immer wieder neu sind, weil ich sie erfinden konnte. Nun kann man ja dem DDR-Schulsystem sehr vieles vorwerfen, muss es auch. Was die allerdings wussten, war, dass Talente gefördert werden müssen. Und ich war also tatsächlich, seitdem ich in vielleicht 9 Jahre alt war, war ich in verschiedenen Zeichenzirkeln. Es gab dann Studienvorbereitungskurse, wo man also dezidiert gefördert wurde, natürlich wissend, dass das nicht ohne Erwartungen auch ist, die eventuell bei bildender Kunst auf Devisen schielten oder eben die Überlegenheit des Systems darstellen sollten. Aber damals hat man eben sehr schnell und sehr früh auch das Handwerk gelernt und noch gar nicht große Kunst gemacht. Und da war lange Zeit ein Zweifel, ob es die Malerei sein muss. Eigentlich war es mir klar, das muss ich machen, aber es war dann doch der Selbstzweifel, bin ich gut genug dafür. Denn sehr früh war schon ein Bezug zu den alten Meistern da. Auch da wieder so ein Antrieb. Ich hatte zum 13. Geburtstag ein Band Dürer, ein Band Rubens geschenkt bekommen und sah, Dürer hat sich mit 13 Jahren mit Silberstift gezeichnet. Das kann ich auch, habe ich mir damals gedacht und hatte da eigentlich so den Drang, es ihm gleich zu tun, aber die Sorge, dass es dafür nicht reichen könnte und dachte dann eben, ich hätte eventuell dann Gebrauchsgrafik, Buchgestaltung, weil die Literatur mir auch sehr wichtig ist und war, gemacht. Und dann sagten aber Hochschulprofessoren hier aus Leipzig, na, wenn du nicht Malerei studierst, wer dann? Und dann war das eigentlich so ab der 8. Klasse klar, es muss Malerei sein.
0: Erstaunlicherweise trifft man öfter als erwartet auf Literaturwissenschaftler oder Literaten, die keine Beziehung zur Kunst und oder Musik haben, auf Künstler, denen Literatur völlig gleichgültig ist und auf Musiker oder Musikologen, die keinerlei Beziehung zu anderen Künsten pflegen. Ich fand das stets irritierend, weil sinnstiftend und zielführend mir nur schien, die Künste zusammenzudenken als Ganzes. Welchen Blick haben Sie auf die Dinge?
1: Ich kann sie nur zusammendenken. Und da müssen wir nicht zu Wagner gehen mit seinem Gesamtkunstwerk. Eigentlich die Entstehung der Oper oder der höfischen Spiele war so, dass alle Künste zusammenarbeiteten. Das Libretto wurde von den Meistern geschrieben, die Musik von großen Komponisten gemacht. Und große bildende Künstler, gerade in der Renaissance, im Manierismus, im Barock, haben die Ausstattung gemacht für die großen höfischen Feste. Ich kann das für mich einfach auch nicht trennen. Es ist tatsächlich auch so, dass viele Anregungen vielleicht intellektueller Art durch die Literatur kommen, emotionaler Art, durchaus von der Musik bei mir. Es bedingt einander für mich geradezu und ich stelle fest, dass oft die Anregung durch die anderen Künste stärker noch ist als durch die bildende Kunst. Nicht zuletzt in der heutigen Zeit, weil ich gerade in der Musik das auch sehe, das werden vielleicht Musiker anders sehen, aber dass die Beherrschung des Handwerks, die Grundlage auch dieser Kunst ist, nicht als ein Handwerksfetischismus, aber als eine Voraussetzung, damit eine Idee sich überhaupt materialisieren kann. Selbst wenn ich also in der Musik ein Tonsystem zerbrechen will, wie, was weiß ich, Stravinsky im Sacré du Printemps oder Schönberg dann muss ich wissen, wogegen ich arbeite. Und bei Schönberg sieht man es ja zum Beispiel, dass er also in seinem neuen Tonsystem weitaus strenger noch zu sein scheint, als in dem, wogegen er angeschrieben hat. Und das ist in der bildenden Kunst, glaube ich, weitestgehend verloren gegangen. Da ist also diese Attitüde, ich muss Innovation zeigen und Innovation heißt meistens auch, mit dem alten vollkommen zu brechen, so stark geworden, dass es für mich einfach auch langweilig geworden ist. Und da ist das Anknüpfen an einer Tradition und an einer Technik für mich einfach eine Möglichkeit, wieder ganz neu Dinge zu sehen.
0: Musik wie bildende Kunst umfassen ja zahllose Genre und Gattungen. Wo liegen, was Musik angeht, Ihre Prioritäten?
1: Naja, das ist schwierig zu sagen. Wenn man jetzt klassische Musik sagt, ist es ja auch schon wieder falsch, weil das derartig weit ist, dieses Feld. Und da muss ich sagen, da geht es an von Josquin des Prez über Monteverdi und Bach bis hin zu Schönberg und Mahler vorher dann noch oder Schostakowitsch, den ich also außerordentlich schätze. Es gibt Momente, wo ich auch, weiß ich, Hip-Hop oder Jazz höre, aber da kenne ich mich einfach nicht aus. Und ich merke, das ist einfach dann der Versuch, einfach mich damit auseinanderzusetzen, aber es ist nicht wirklich kenntnisreich, was ich da tue.
0: Welche Impulse beziehen Sie aus der Musik? Sind das eher Ausdrucksimpulse, Farbgebungsimpulse, Form- oder Stilanregungen, vielleicht Atmosphärisches?
1: Ich glaube, wenn es mit meiner Arbeit zu tun hat, ist es in erster Linie Atmosphärisches, woraus ich schöpfe. Es ist also auch so, dass ich während der Arbeit zuweilen Musik höre, um mich vielleicht in eine Stimmung zu bringen, die mit dem Bild zu tun hat. Also als ich den Naumburger Altar malte, habe ich tatsächlich sehr, sehr viel alte Musik, ganz alte Musik gehört oder eben bis Josquin des Prez. Aber es gibt auch Momente, wenn ich zum Beispiel Hintergründe male, wo irgendetwas anderes läuft, was mich auch irgendeiner Weise ablenkt. Es ist nun auch nicht so, ich möchte der Musik auch gerecht werden. Also ich ist kein Hintergrundgedudel im Atelier. Es sind aber zuweilen auch kompositorische Fragen, wie in einer Fuge was gespiegelt wird zum Beispiel. Das sind kompositorische Fragen, die auch für ein Bild eine Rolle spielen.
0: Der russische Komponist Skriabin assoziierte Töne mit Farben oder anders, er erlebte Töne als Farben. Abwegig, esoterisch oder nachvollziehbar für Sie?
1: Für mich ist das durchaus nachvollziehbar. So eine Synästhesie ist ja ein neurologisches Phänomen. Ob man daraus eine Esoterik ableitet, ist vielleicht das Zweite, aber ich kenne das durchaus auch. Also ich sehe bei Tönen tatsächlich auch Farben, nicht nur bei Tönen, auch bei Zahlenreihen weiß ich relativ genau, wie ich mir eine 5 vorzustellen habe oder eine 12. Ich finde das nicht so abwegig, weil Dinge miteinander verknüpft werden und das ist was mich in meiner persönlichen Arbeit sehr interessiert. So eine Ars Combinatoria herzustellen, dass die verschiedensten Dinge, die verschiedensten Wahrnehmungen, auch die verschiedenen Dinge der Welt in irgendeiner Weise miteinander zu tun haben und verknüpft sind.
0: Der polnische Komponist Krzysztof Penderecki, im Übrigen auch ein passionierter Baumsammler, bemerkte einmal, er gestalte und konzipiere seinen Park, sein Arboretum, ähnlich wie eine Komposition. Ein Blick auf seine Partituren bestätigen das. Wäre dieses Prinzip auch auf die Malerei übertragbar? Wie planen und realisieren Sie Ihre Arbeiten?
1: Ja, zuallererst bei Bildern, die jetzt nicht ein Auftrag sind. Also ein Auftrag hat natürlich bestimmte Vorgaben. Da ist oft genug ein Raum, da ist eine Erwartungshaltung, der ich auch oft genug widerspreche. Oder oft genug lehne ich auch Aufträge ab, wenn sie mit dem eigenen nichts zu tun haben. Aber ein Bild, was ganz aus mir entsteht, ist zuerst einmal als eine visuelle Vorstellung da. Es ist also nicht so eine Art Malen nach Zahlen, dass ich denke, ich muss also ein bestimmtes Thema ja ins Bild fassen, sondern es ist eine unmittelbare Bildidee da. Ich sehe was vor mir und weiß oft genug noch gar nicht, worauf das Ganze hinausläuft, was ich damit eigentlich sagen will. Darum geht es ja meistens sowieso nicht, weil ich glaube, dass die Bilder zuallererst Fragestellungen sind. Fragestellungen, die sich manchmal klären während der Arbeit, aber oft genug auch nicht. Sie bleiben manchmal als Frage im Raum und das finde ich notwendig, denn es geht ja nicht darum, dass ich irgendwie dem Betrachter die Welt erkläre, sondern dass ich ihm die Möglichkeit gebe, eigene Fragen im Bild zu finden, eventuell zu eigenen Antworten zu kommen, die ganz anders sein können als potenzielle Antworten von mir. Insofern ist diese Bildvorstellung da. Das ist manchmal ein kleines Detail, das ist manchmal was Kompositorisches und wenn ich das Gefühl habe, das ist jetzt so intensiv, beginne ich mit dem Malen und stelle eigentlich während der Arbeit, die ja bei mir oft genug sehr lange dauert, sich bei großen Bildern über Monate, manchmal Jahre hinziehen kann, fest, was das Ganze mit mir zu tun hat. Und wenn ich glaube, das halbwegs erkannt zu haben, was es mit mir zu tun hat, kann ich versuchen, das Bild in eine Richtung zu drängen, dass es also nicht nur Ausdruck meines Egos ist, sondern anderen Menschen auch Einstiege ermöglicht, kann versuchen, durch Symbole, durch Verweise vielleicht auf eine bestimmte Fährte zu locken, bin mir aber bewusst, dass das Bild auch immer eine gewisse Offenheit behalten muss, dass es auch für mich nicht immer bis ins Letzte erklärbar ist, dass es tatsächlich eher aus einem assoziativen Prozess heraus entsteht. Es spielen Sachen, natürlich ganz formale Dinge wie Komposition, wie Farbgebung, hell-dunkel, spitze Form gegen runde Form mit, aber diese Formen, derer ich mich bediene, sind ja immer auch Träger eines Inhalts und manchmal sind das eher emotionale Erwägungen, die sich dann niederschlagen, auch in kompositorischen, manchmal sind es intellektuelle. Ich kann das tatsächlich und will das auch gar nicht trennen.
0: Menschen mit Leidenschaft für die Musik, mit breiter Expertise und Erfahrungswerten entlang der Musikgeschichte erleben nicht selten das Phänomen, auf Werke zu treffen, in denen sie sich vollständig gespiegelt sehen, so sehr, als seien die Werke für sie komponiert worden. Kennen Sie Ähnliches?
1: Ich kenne Ähnliches. Da ist zuallererst vielleicht das Ave Maria von Josquin des Prez. Das ist so ganz mein Stück, wo ich jedes Mal in Tränen mich auflöse und ich merke, wahrscheinlich sind genau das die Stücke, wo ich emotional ungeheuer berührt bin, die ganz eng mit mir zu tun haben, die vielleicht, wo ich in vielerlei Hinsicht vielleicht doch ein sehr rationaler oder über den Kopf bestimmter Mensch bin, dem Gefühl Raum lassen kann. Das ist auf der anderen Seite der Tristan. Das ist vielleicht auch mein Stück, was nicht nur musikalisch mir sehr nahe geht, sondern was auch mein Weltempfinden in gewisser Weise auch spiegelt.
0: Der rumänische Essayist Emil Cioran bemerkte einmal, Musik sei die Zuflucht für die vom Glück angewiderten Seelen. Das klingt vielleicht zunächst paradox und ist auf den ersten Blick kaum nachzuvollziehen. Allerdings umreißt Cioran damit die Potenziale, wie ich finde, und Metaebenen von Musik relativ präzise.
1: Da könnte ich mich ja zuerst fragen, was ist Glück? Und müsste mich natürlich jetzt fragen, kenne ich denn das? Ich kenne Glück partiell. Das ist nie ein anhaltendes Weltgefühl. Ich bin auch in vielerlei Hinsicht eher pessimistisch, was mein Blick auf die Welt angeht. Aber Glück ist für mich immer, ja, vielleicht sogar der Moment, ein oft genug kurzer Moment. Und da entspricht es natürlich auch der Musik. Denn die Musik ist ja nun die Kunst, die auch im Moment entsteht und durchgeht. Es ist ja wie ein, ja, wenn man es theologisch sagen würde, wie das Hinübergehen des Herrn, dessen Rücken wir nur sehen, wo ein Moment erfasst wird. Und andererseits ist Musik für mich immer auch eine Utopie, so wie das Glück eine Utopie ist. Die Utopie der Auflösung, vielleicht sogar im Tode, im Tristan, in der Liebe. Deshalb ist mir dieses Werk so ungeheuer wichtig. Insofern kann ich dieses Zitat durchaus nachvollziehen.
0: Der zunehmend lauter und impertinenter zu vernehmende Zeitgeist mit seinen Ideologien und narzisstisch aufgeladenen Wolken steht nicht gerade im Zeichen von Kunst und Subtilitäten. Nivellierungstendenzen nehmen überhand, der Blick fürs Filigrane, für Zwischentöne schwindet, insbesondere die Künste laufen Gefahr, vereinnahmt und desavouiert zu werden. Als Korrektiv zum Zeitgeist taugten über die Jahrzehnte die kanonischen Meisterwerke aus Kunst, Literatur und Musik. Heute gilt vieles wahlweise als anachronistisch überholt oder gar unangemessen. Wie reagiert man als Künstler auf diese versehrte mentale Gemengelage?
1: Ich kann gar nicht anders reagieren als Kunst, wie auch mein Leben, immer als ein Trotzdem zu verstehen. Wenn Sie den Anachronismus ansprechen, habe ich oft genug gemerkt, dass gerade im Anachronismus ja auch ein Widerspruch liegt zu dem, was einen belastet in der eigenen Zeit. Und habe oft genug in der Auseinandersetzung mit alter Kunst, in der bildenden Kunst, in der Literatur und in der Musik festgestellt, dass gerade das vermeintlich in der heutigen Zeit nicht mehr aktuelle oder gerade vergessene ja Jungbrunnen der Neuentdeckung sein kann. Also wir haben es in der Musik in den ganzen letzten 50 Jahren, wo die alte Musik erst sich die Augen gerieben hat, was es da alles gab und was für tolle Komponisten existiert und geschrieben haben. Und gerade diese Impulse der alten Musik waren ja auch für klassische Musikaufführungen geradezu ein Jungbrunnen. Und ich glaube, das ist in der bildenden Kunst nicht anders. Natürlich sehe ich das auch, dass das, was man früher Geist nannte, in dieser Gesellschaft wenig mehr Raum hat als früher. Nun braucht man aber auch nicht in Kulturpessimismus verfallen. Ich zumindest kann nichts anderes machen als das, was ich mache, und merke auch, dass es vielleicht, gerade weil es manchen Leuten fremd erscheint, da eine Möglichkeit gäbe zu sagen, es gibt noch was anderes als dieses Schnelle. Und ich merke es vor allem vielleicht an mir selbst. Ich bin mit den Jahren, was die Malerei angeht, immer langsamer geworden. Ich weiß nicht, ob das auch eher eine Trotzreaktion zu dieser permanenten Beschleunigung ist. Und da kann man natürlich auch wieder sagen, jede Zeit hat geklagt. Auch Goethe hat in seinen späten Jahren immer vom Veluziferischen gesprochen. Also wo er so wunderbar Luzifer und die Beschleunigung zusammengenommen hat. Das ist natürlich in der heutigen Zeit auf den Gipfel getrieben. Deshalb male ich vielleicht besonders langsam. Und habe in den letzten Monaten festgestellt, dass ich auch, was Sujets angeht, vielleicht gerade auch nach den großen Aufträgen der letzten Jahre, wesentlich bescheidener werde. Es sind jetzt oft genug ganz lapidare Stillleben. Aquarellstudien, wie man sie vielleicht von Dürer kennt, Dinge, die am Wegesrand lagen. Und ich habe die jetzt in den letzten Wochen auf Pergament gemalt, also auch auf einem Werkstoff, der sehr kostbar ist, auf den man früher die Heiligenviten gemalt hat in den großen Kodizes. Sodass ich eben für mich sagen kann, dieses Profane am Wegesrand liegende wird nicht zuletzt auch durch die Technik, aber eben auch durch den intensiven Blick geradezu sakralisiert. Und für mich ist vielleicht sogar das Interesse vieler Leute an dem, was ich tue, Zeichen, dass wir dessen bedürfen. Deshalb muss ich es genauso weitermachen.
0: Zu Ihren künstlerischen Schwerpunkten zählt gewiss die sakrale Kunst, die sakral inspirierte Kunst. Würden Sie uns kurz den Weg in diese zum Teil ja durchaus und im besten Sinne hermetische Welt skizzieren?
1: Ja, vielleicht war der erste Bezug tatsächlich in Dresden in meiner Kindheit. Die alten Meister haben auf einmal mir Farben und Formen gezeigt, die so ganz anders waren als mein Alltag in der grauen DDR. Und unbewusst habe ich mich da wahrscheinlich als spätes Kind, früher Jugendlicher gefragt, wenn mich das so fasziniert, was erzählen die denn für Geschichten? Und habe dann wahrscheinlich auch so als jugendliche Trotzreaktion zum pausenlosen Lesen vom Kommunistischen Manifest oder Lenin was tun, mir die Bibel genommen und habe eben diese alten Geschichten gelesen. Und da ist schnell eine große Faszination entstanden, weil ich auch merkte, ebenso wie bei den griechisch-römischen Mythologien, dass da was über die Conditio Humana gesagt wird, über allgemeinmenschliche Befindlichkeiten. Möglichkeiten. Wenn ich mir die ganze Passionsgeschichte durchlese, das geht ja uns an, die spricht ja vom Menschen. Und das Nachdenken über Gott heißt für mich immer Nachdenken über den Menschen und seine Beziehung zur Welt. Da geht es um Einsamkeit und um Freundschaft, um Verrat, um Angst, um Sehnsucht und Hoffnung. Und ich habe eben sehr früh auch in dieser Thematik festgestellt, ja, dass ich Geschichten von heute nach wie vor erzählen kann. Sehr prägend war meine erste Romreise 1990, wo ich im Gesù, also in der Kirche, die nun wirklich auf Überwältigung angelegt ist, das erste Mal das Gefühl hatte, jetzt müsstest du einen Kniefall machen. Aber der Kniefall war dann meine erste Überlegung, wäre eher ein Kniefall vor der Schönheit der Kunst gewesen. Und ich habe dann gesagt, naja, so der Sedu Wagner schätzt, der ja gesagt hat, da wo Religion versagt, ist es Aufgabe der Kunst, den Kern der Religion zu retten, was aber nicht mal mit dem Parsifal geschafft hat. Das wäre eine Kunstreligion des 19. Jahrhunderts gewesen. Aber ich habe seitdem eigentlich, da war ich 21, mir die Frage gestellt, wenn mich Formen so faszinieren und ich überzeugt bin, dass Formen immer von Inhalten getragen werden und andersrum, dann muss doch an den Inhalten auch was sein, was mich in irgendeiner Weise angeht. Und da habe ich mich in intensiverer Auseinandersetzung oft genug festgestellt, ja, es sind auch Formen hohl geworden. Und die wird man als Hohlformen tatsächlich im wörtlichsten Sinne in meinen Bildern finden, als Holzfiguren, als leere Gewänder. Aber ich kann feststellen, dass unter manchem Aschehäufchen auch noch eine Glut wohnt, die ich glaube, anfachen zu können und die ich als was vollkommen Neues und Frisches erfahren kann. Vielleicht ist es auch der Versuch, eben im Mythos auf der einen Seite erstmal eine Distanz einzunehmen zu einer Wirklichkeit, die in einer 1:1-Abbildung mich überfordern würde und die auch ein sehr kurzes Verfallsdatum hat. Deshalb sind es, glaube ich, gerade diese eher mythologischen Fragestellungen, die was Allgemeinmenschliches ausdrücken, die vor 500 Jahren ihre Gültigkeit haben und jetzt mit anderen Prioritäten vielleicht immer noch für uns heute gültig sein können.
0: Man muss ja immer wieder darauf hinweisen und anerkennen, dass im Zeichen Gottes, der Religionen und der christlichen Kultur im Allgemeinen zahllose der größten Meisterwerke, vor allem in Kunst, Architektur und Musik, geschaffen wurden. Das gilt zuvorderst für die Renaissance-Epoche. Ja, was für ein Handwerk, was für eine Ausdrucksvielfalt, was für eine Imagination und Formvollendung in allen Künsten. Würden Sie so weit gehen zu sagen, Kunstfertigkeit und Detailpräzision dieser Epoche fungierten für Sie als so etwas wie eine Urszene oder Modell?
1: Unbedingt. Also es war zuerst tatsächlich Dürer. Gerade in seiner Detailbesessenheit, wenn man nicht nur sich die Gemälde anguckt, sondern gerade auch die Vorzeichnungen zum Rosenkranzfest. Was mich an der Zeit der Renaissance vielleicht genauso stark an der Zeit des Manierismus, die dann kurz danach folgte, fasziniert, ist diese großartige, ja, wie soll ich das ausdrücken, Waage, die entstanden ist. Auf der einen Seite war den Künstlern durchaus bewusst, dass die Kunst, die sie geschaffen haben, eine ganz unmittelbare Funktion hatte. Sei es das Herrscherbild, das Rathausbild und erst recht das Altarbild. Ein Altarbild, das vom höchsten Kleriker bis zum kleinsten Bauern genutzt wird für die Menschen und die unterschiedliche Zugänge haben, aber die wissen, die Grundidee, der Dienst auch, in den sich die Kunst stellt, ist die gleiche für alle. Das auf der einen Seite, also dieses unmittelbare Gebrauchtwerden von Kunst, von Kultur in einem Kultus. Auf der anderen Seite auch die Individuation, die gerade in der Zeit so wichtig war. Wenn wir an Dürers Selbstporträt in München denken, im Pelzrock, wo er sich geradezu in Christuspose stellt. Also wo das Individuum, der Einzelmensch mit den wunderbaren Porträts dieser Zeit ganz wichtig geworden sind, aber trotzdem noch in eine Einbindung hatte in einen gemeinschaftlichen Kultus. Das war für mich ein Höhepunkt und das wäre eine Utopie. Ich weiß, Zeiten sind irgendwann vorbei. Aber die Fragestellung, was denn das uns Verbindende auch in einem Kultus ist, außer dem Kultus des Egos oder dem Kultus des Geldes, ist für mich nach wie vor virulent.
0: Entlang Ihrer Arbeit tauchen Sie oft in andere Epochen ein. Träumen Sie bisweilen davon, in einer anderen Epoche zu leben?
1: Nein, überhaupt nicht. Ich lebe heute. Die rein praktischen Erwägungen, die mich heutzutage überfordern sowieso schon, würden in anderen Epochen mir gar nicht möglich sein. Ich bin froh, dass es Medizin gibt und dass es Technik gibt. Nein, ich bin froh, heute zu leben, weiß aber oder habe ein Geschichtsverständnis, das eher zyklisch oder vielleicht sogar kreisförmig ist. Ich glaube, es gab keine Zeit, die man irgendwann mal als gut bezeichnen könnte, in die ich mich zurückträumen würde. Keine Zeit war jemals gut und keine Zeit kann jemals nur ganz schlecht sein. Wenn ich auch die heutige Epoche als nur furchtbar empfinden würde, dann müsste ich aussteigen aus dieser Zeit und das kann und will ich nicht.
0: Sie haben sich 2014 katholisch taufen lassen, eine natürliche Folge der langjährigen Auseinandersetzung mit der einschlägigen Kunst?
1: Ja, das spielte sicherlich auch eine Rolle, weil das vielleicht die ersten Impulse waren, mich überhaupt mit religiösen Fragen auseinanderzusetzen. Aber ich glaube, dass so eine Bekehrung durch die Ästhetik doch auch ein ästhetisches Glaubensverständnis nach sich ziehen würde. Und das war es nicht. Ich habe es ja oft genug versucht, mir quasi selbst Damaskus-Erlebnisse zu verschaffen. Venedig im Markusdom, die Hoffnung, dass dann beim Gloria Monteverdi erklingt, zum Glück und schrecklicherweise erklang ein Jesus-Pop-Lied aus den 70er Jahren, denn ansonsten wäre es natürlich eine ästhetistische Bekehrung gewesen. Nein, der Bezug zur Religion war früh da, durch die Kunst. Die eigentliche Entscheidung, mich taufen zu lassen, ist eher eine, die durch die Interaktion mit anderen Menschen stattgefunden hat.
0: Viele Ihrer Auftragsarbeiten entstanden für Kirchen, für kirchliche Räume. Hilft geistliche Musik, besonders vielleicht sogar die in der Renaissance entstandene, ein angemessenes Bild, einen angemessenen Altar oder ein entsprechendes Fenster zu gestalten?
1: Ich glaube schon, dass das hilft. Bei Ikonenmalern ist es ja sogar so, dass die sich, bevor sie die Ikone anfangen, in tiefe Gebete begeben. Dass sie sich tatsächlich in Schwingung versetzen, ganz auf diese Arbeit konzentrieren und mich quasi in einen Gefühls- und Denkraum zu begeben, aus dem heraus das Bild entstehen soll, da hilft Musik durchaus. Also als ich den Naumburger Altar gemalt habe, habe ich tatsächlich sehr viele spätgotische Musik. Gut, der Naumburger Dom selbst, da ist kaum was vorhanden an Musik, wäre vielleicht Gregorianik, aber auch das habe ich dann gehört. Allerdings geht das nur bis zu einem bestimmten Teil und ich will ja nicht irgendwie ein Lebensgefühl des 13. oder 15. Jahrhunderts transportieren, aber Schwingungen aufzunehmen, das ist mir schon wichtig und da hilft die Musik.
0: Beim Betrachten Ihrer Arbeiten, seines sakrale Werke, Aquarelle, Porträts, Landschaftsimpressionen oder Stillleben, assoziiere ich auffällig oft den Begriff Demut. Selbst äußerste Kunstfertigkeit steht im Zeichen von Zurückgenommenheit, Aufgeladenes erscheint, um mit Hölderlin zu sprechen, heilig nüchtern. Ist das eher Statement oder Stil oder beides?
1: Das ist zumindest erstmal nicht ausgesucht. Ich kann genau nur das darstellen, was ich sehe und was ich empfinde. Es gibt so ein Pauluswort vom Sichtbaren zum Unsichtbaren. Das wäre vielleicht das, was für mich so ein Traum von Kunst, von dem, was ich mir vorstelle, für meine Kunst wäre. Erstmal wahrzunehmen, erstmal hinzuschauen und vom Hinschauen vielleicht da auszugehen und zu fragen, was dahinter noch sein könnte, wo es einen weitertreiben könnte. Details sind mir ungeheuer wichtig und auch da muss ich sagen, ist die Beziehung zu den alten Meistern doch sehr vorbildhaft, denn die noch so naturalistisch abgeschilderten Details in alten Gemälden waren immer aufgeladen mit Symbolik, so wie auch in der Musik bestimmte Tonfolgen auch Buchstabenfolgen sein konnte, bis hin dann zu Schostakowitsch, der seinen eigenen Namen eingeschrieben hat in die Symphonien zuweilen. Das heilig Nüchterne erstmal betrachten ist für mich auch eine Möglichkeit, mich selbst von meinen Gefühlen nicht übermannen zu lassen. Denn das Gefühl als solches ist für mich erstmal nicht Ausdruck von Kunst. Das spielt mit hinein, ist vielleicht ein Teil von Authentizität, aber gerade in heutiger Zeit wird ja gerade dieser Begriff des Authentischen so gerne als großes Lob gesetzt. Da würde ich sagen, auch Donald Trump ist authentisch. Das sagt erstmal gar nichts. Es ist immer ein Bezug nehmen zur Welt, glaube ich. Es geht immer um diesen Bezug und das erfüllt mich mit großer Demut. Vielleicht war ich in meiner Jugend, wenn ich das jetzt rückblickend betrachte, durchaus außerordentlich narzisstisch geprägt. Alles drehte sich um mich und ich glaube, da hat sich in den letzten Jahrzehnten doch einiges verändert. Um mich geht es gar nicht. Das höchste Ideal von Kunst wäre für mich tatsächlich, auch wenn ich als Person dahinter verschwinden könnte. Als der Naumburger Altar geweiht wurde, kam danach mein Kollege Neo Rauch und sagt, sag mal, ist dir aufgefallen, die haben während der Weihestunde, während des Gottesdienstes nicht einmal deinen Namen genannt. Und ist mir gar nicht aufgefallen und dann meinte ich, das ist großartig, das ist eigentlich das Äquivalent zum Naumburger Meister, von dem wir den Namen auch nicht kennen, aber das Werk. Und ich glaube, diese Art von Demut, die manchmal aus einer Scheu und aus einer Angst vor Öffentlichkeit entsteht, vorwiegend aber deshalb vielleicht begründet ist, weil die Dinge wichtiger sind als ich.
0: Theodor W. Adorno rühmte einst dem Schriftsteller Marcel Proust nach, dessen Höflichkeit sei es, dem Leser die Beschämung zu ersparen, sich für gescheiter zu halten als den Autor. Schützt einen als Künstler handwerkliche Unangreifbarkeit?
1: Heutzutage in der bildenden Kunst nicht, denn ich werde ja oft genug gerade ob des Handwerks angegriffen. Nicht, weil ich es nicht kann, sondern weil ich es augenscheinlich doch ganz gut kann. Und da ist auf die Frage, ob das denn in Anführungsstrichen nur Technik sei. Ob die Technik nicht dem Ausdruck entgegenstehen würde, ob nicht die letzten 120 Jahre in der bildenden Kunst geradezu das Motto ausgegeben wurde, dieses Handwerk zu zerstören. Nur einmal zerstörst, das kannst du nicht noch weiter zerstören. Mir geht es in der Kunst eigentlich eher um ein Aufbauen an. Wenn eine Idee sich bilden soll, dann brauche ich eine Sprache, damit ich diese Idee überhaupt in Worte fassen kann. Und so ist es bei meinen Bildern auch. Ich brauche das Handwerk nicht als Selbstzweck, so sehr ich sagen muss, es macht natürlich großen Spaß auch zu sagen, ich könnte jedes Detail malen und ich könnte augentäuschend so tun, als ob man die Sachen angreifen könnte. Aber es ist eigentlich nur Voraussetzung für das, worum es eigentlich geht. Ich glaube nicht, dass es unbedingt schützt. Andererseits, wenn Sie Marcel Proust ansprechen, gerade er ist für mich das wunderbarste Beispiel. Es ist eines meiner liebsten Bücher, Die Suche nach der verlorenen Zeit. Er kann schildern in einer Lebendigkeit Landschaften, eine Flussströmung, in der Flaschen schwimmen oder eben das Eintauchen der Madeleine. Und gleichzeitig bilden sich vielleicht gerade durch diese unglaublich präzise Schilderung mit den unglaublich langen Sätzen, bilden sich Assoziationen, die weiterführen und die er uns nicht dezidiert sprachlich geben muss. Insofern stimmt das. Er hält keine Vorträge. Man kommt selbst drauf, dass dieses Eintauchen der Madeleine was fast Eucharistisches hat. Dass die Flaschen, die im Fluss schwimmen, gefüllt sind und gleichzeitig von dem, was sie füllt, umgeben sind. Das sind Bilder, geradezu philosophisch aufgeladene Bilder, die er gar nicht erklären muss und die ich vielleicht als Leser gar nicht eins zu eins entschlüsseln und verstehen muss, die ich aber spüre. Und das wäre für mich immer ein großes Beispiel, wie man mit Kunst umgehen kann.
0: Folgen Sie einem wiederkehrenden Ritual nach Beendigung eines Werkes?
1: Ja, das ist gefährlich. Wenn ein großes Werk geschafft ist, dann weiß ich meistens schon, dann kommt so eine Art Erfüllungsdepression. Da habe ich oft das Gefühl, was soll denn jetzt kommen? Man war ganz intensiv, Monate, manchmal Jahre bei großen Arbeiten an einem Thema dran und fühlt sich erstmal leer. Und da hat es mir immer sehr geholfen, dann erstmal auch wegzufahren. Das ist, glaube ich, so eine Art Ritual, mich wieder aufzuladen mit Realität, auch aufzuladen mit Fremde, mit was anderem, was nicht ich bin, was nicht aus mir kommt. Das wäre so eine Art Ritual.
0: Eine Annäherung an Sie, Ihre Künstlerpersönlichkeit, Ihr Selbstverständnis und Ihr Schaffen entlang eines umrissenen Zeitkorridors angemessen zu realisieren, ist eine Herausforderung. Der Aspekte sind zu viele, der Werkkosmos ist zu vielgesichtig und komplex. Auch an dieser Stelle im Gespräch können wir die Dinge nur anreißen. Insofern schaue ich, wahrscheinlich Sie noch weit erwartungsvoller, auf eine Filmdokumentation über Sie, die in diesen Tagen, Anfang Februar, in die Kinos kommt. Der Film von Paul Smatzny ist überschrieben Triegel trifft Cranach, Malen im Widerstreit der Zeiten. Darin geht es insbesondere um ein Auftragswerk, den Altar für den Naumburger Dom. Darüber hinaus begleitet sie die Kamera im Atelier und auf Reisen, zeigt detailliert den gesamten Schaffensprozess und zeichnet zugleich ein persönliches Porträt von Ihnen. Wie haben Sie die Dreharbeiten empfunden? Kann man das, was Ihre Kunst, Ihre Intentionen ausmacht, im Bewegtbild spiegeln oder sogar vor allem im Bewegtbild?
1: Das ist ganz schwierig. Ich hatte ja nun das Glück, für die vorletzte Schnittfassung des Films schon sehen zu können. Und im ersten Moment war ich natürlich auch irritiert, mich da auf einmal agieren zu sehen. Wusste, wir hatten unglaublich viel Material, wusste natürlich nicht, worauf das hinausläuft, was dann irgendwo von mir gesagt wird. Meine Frau, die das mitgesehen hat, hat gesagt, endlich zeigt dich mal jemand so, wie sie mich auch sieht. Nicht so diese öffentliche Person, sondern auch wahrscheinlich eher den Zweifelnden, den Suchenden. Ich hätte mich auf dieses, es war tatsächlich ein Abenteuer, nicht eingelassen, wenn ich nicht Paul so gut kennen würde. Wir kennen uns seit 15 Jahren, sind befreundet. Es ist ja auch sowas wie Vertrauen. Wenn ich sowas mache, jemanden ins Atelier lasse, was tatsächlich ja auch ein sehr intimer Raum ist, wo etwas entsteht, was eigentlich gar nicht unmittelbar in dem Moment für die Öffentlichkeit gedacht ist, sondern nur das Ergebnis, muss ich mich darauf verlassen können, auch auf eine gewisse Diskretion oder ein Wissen, dass ich mich fallen lassen kann und trotzdem aufgehoben werde und nicht bloßgestellt werde. Das ging hervorragend mit Paul. Ich habe tatsächlich oft genug vergessen, dass das Filmteam anwesend ist. Wenn ich jetzt das Ergebnis sehe, bin ich doch ganz froh, weil ich merke, dass dieser Film sehr ruhig ist, sehr still ist und insofern vielleicht genau das geben könnte, was ich für unsere Zeit heute wichtig finde, hinzuschauen. Einfach auch mal eine Einstellung zu haben, wo man sieht, wo ich 5 Minuten lang einen Gegenstand male, ohne dass groß kommentiert wird. Hinsehen und dann erst reflektieren darüber, das verlernen wir, glaube ich, langsam. Also insofern freue ich mich auch sehr auf diesen Film.
0: An welche Orte Ihres Schaffens führt uns der Film noch?
1: Ja, wir sind auf Procida, eine Insel vor Neapel, die mir sehr wichtig geworden ist in den letzten Jahren, wo es eine großartige Karfreitagsprozession gibt, wo ich merke, wie eine Volksfrömmigkeit, die mir eigentlich selbst fremd ist, nach der ich mich sehen würde, aber von der ich weiß, dass ich die so nie wirklich erleben kann als Teilnehmer, wie die für eine Gemeinschaft wichtig ist, für diese Inselgemeinschaft, und jeder angehalten ist, mitzutun an dieser Prozession, Heiligenbilder zu tragen, für die Verpflegung zu sorgen, am Ende sogar ein Fest zu feiern. Das war mir sehr wichtig. Wir sind in Mailand vor Leonardo, in Florenz, in Neapel, in dieser chaotischen und großartigen Stadt, zu der es mich immer wieder zieht, und eben sehr lange auch im Atelier. Ich glaube, die meiste Zeit ist man eigentlich zu Gast bei mir im Atelier, ab und zu im Naumburger Dom, und kann einfach sehen, wie langsam so etwas wächst.
0: Italien, das scheint ganz deutlich durch. Sehnsuchtsort, Region der Künste sowieso, der Kulinarik, solitärer Landschaften und Architektur, Opulenz für die Sinne. Können Sie sich vorstellen, ganz im Süden sesshaft zu werden?
1: Ach, das ist so eine Frage. Seit der Jugend eigentlich, als die Grenze noch gar nicht offen gewesen ist, habe ich gedacht, ach, wenn du nur nach Italien könntest. Ich könnte es natürlich jederzeit machen, und ich weiß nun auch nicht, ich muss ehrlich sagen, ich weiß nicht, wie sich politische Verhältnisse in Deutschland entwickeln, ob ich nicht vielleicht woanders hingehe, wo ich dann wenigstens weiß, warum ich fremd bin. Denn dessen bin ich mir bewusst, ich werde auch, so sehr ich Italien liebe, wenn ich dorthin ginge, immer fremd bleiben. Und ich glaube, dieses partielle Dortsein und sich fremd und manchmal auch zugehörig zu fühlen, in diesem Spannungsverhältnis, auch in diesem Beobachterverhältnis zu sein, das schätze ich doch auch sehr, sodass ich glaube, dass wenn Italien auf einmal Alltag für mich würde, dann wäre auch ein Teil des Zaubers irgendwo weg. Ich brauche schon auch die Möglichkeit, von außen zu betrachten und zu wissen, ich gehe wieder zu meinen Wurzeln zurück. Also insofern denke ich fast, wirklich umziehen werde ich nicht.
0: Der Zauber Italiens, der Zauber der Renaissance und der Musik. Der Maler Michael Triegel zu Gast im heutigen Tea Time Talk bei Gewandhaus Radio. Herzlichen Dank. Und wie erwähnt, die Filmdokumentation Triegel trifft Cranach, Malen im Widerstreit der Zeiten von Paul Smatzny ist ab 5. Februar in deutschen Kinos zu sehen.

0: Antonio Bertali, die Chaconna in C-Dur, gegeben von John Holloway, Violine, Lars Ulrik Mortensen, Cembalo und Aloysia Assenbaum, Orgel. Ein Höhepunkt fraglos italienischer barocker Kompositions- und Violinkunst. Und soweit denn auch die Sendung Tea Time Talk mit Michael Triegel. Mit Dank für Ihr Interesse verabschiedet sich Martin Hoffmeister.
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1: Und zu einer weiteren Ausgabe von Hofmeisters Choice mit zeitlosen Referenzeinspielungen und kuratiertem Nischenrepertoire begrüßt Sie Martin Hofmeister.

Ondra Schiff, er ist und wird dank zahlloser Einspielungen einer der idealtypischen Bach-Interpreten bleiben. Fern jeglicher Exzentrik und Übertreibung steht der Ungar für bemerkenswert balancierte Lesarten des Bachschen Klavierkosmos, bei denen immer Detail und Nuance für sich einnehmen, niemals die plakative Wolte. Ondra Schiff hier mit dem ersten Satz Präludium aus der Partita Nummer 1 B-Dur, Werkeverzeichnis 825. Ton für Ton gemeißelt und modelliert mit Maß und Demut. Wir bleiben im Barock mit Musik von Carlo Manelli. Das Ensemble Giardino di Dilizi musiziert.

Carlo Manelli, die Trio-Sonate Nummer 8, F-Dur, der erste Satz, gegeben vom Ensemble Giardino di Delizie. Im Nachlass des italienischen Barockmeisters, der sowohl als Kastrat, als Komponist und als Geiger reüssierte, fanden sich rund 300 Werke, darunter 86 Violinsonaten, 24 Trio-Sonaten und zahlreiche Vokalwerke. Manelli verbrachte den größten Teil seines Lebens in Rom und wirkte seit seiner Jugend als Sänger in Oper und geistlichen Konzerten mit. Ein Komponist, den es fraglos noch zu entdecken gilt. Hofmeisters Choice, François Servet, La Romanesca. Cellistin Sol Gabetta wird begleitet von der Capella Gabetta.

François Servet, La Romanesca. Der belgische Komponist und Cellist nutzte für das Werk eine Vorlage vom Ende des 16. Jahrhunderts. Komponist unbekannt. Wir hörten Sol Gabetta an der Seite der Capella Gabetta. Sol Gabetta, die französisch-schweizerische Musikerin argentinischer Provenienz, anlässlich des 200. Geburtstages der französischen Cellistin Lise Christiani im Jahr 2025 nahm sie ein Album mit Repertoire auf, das die im 19. Jahrhundert eminent erfolgreiche Virtuosin bevorzugt aufgeführt hatte, darunter Werke von Donizetti, Schubert, Offenbach, Rossini und eben Servet. Damit zu Frédéric Chopin und dessen Cellosonate G-Moll Opus 65. Wir bringen den vierten Satz daraus, Finale Allegro, mit Cimon Nering, Klavier und Marcin Zunek,

Simon Hering, Klavier, und Marcin Zunek, Violoncello, mit dem vierten Satz, Finale Allegro, aus der Cellosonate G-Moll Opus 65 von Frédéric Chopin. Nering und Zunek, zwei der führenden und bereits hochdekorierten Nachwuchsmusiker der polnischen Szene. Hier ist Gewandhausradio mit der Sendung Hofmeisters Choice.

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John Dolans lauten Song in der Lesart des Jupiter Vokalensemble. Das sind Lea Desondre, Jazz Dandy, Lawrence Kilsby und Alex Rosen. Songs of Passion, so ist ein Album der Ensembles Jupiter Vokal und Jupiter Instrumental um Lautinist Thomas Damphore und Sopranistin Lea Desondre überschrieben mit Werken von John Doland und Henry Purcell. State of the Art. Zuvor spielte Stephen Stubbs, in diesem Fall auf der Barockgitarre, die Aria della Furia Variata von Giovanni Paolo Foscarini. Ja, die Lautenmusik in dieser Sendung immer von herausgehobener Bedeutung, wozu auch gehört die Ud, die Kurzhalslaute persischer Provenienz und Vorläuferin der europäischen Laute. Zu den Meistern des Instrumentes zählt der tunesische Virtuose und Komponist Anouar Brahem, Halfaouine.

Hofmeisters Choice. Auf der Agenda in Folge waren das Werke von Anouar Brahem, Erik Satie und Robert Schumann. Satis Gnossienne Nummer 4 spielte Alexandre Tarot, Schumanns Hör ich das Liedchen klingen aus dem Zyklus Dichterliebe vernahmen wir in der Lesart von Jonas Kaufmann und Helmut Deutsch. Er starb 1936 in Paris und zählte zu den führenden russischen Meistern am Ende des 19. Jahrhunderts, Alexander Glasunow. Nicht, dass er einen umrissenen eigenen Stil, eine ureigene Klangsprache kreiert hätte, aber das kompositorische Handwerk beherrschte er souverän und wusste etwa, die Prägung durch Tschaikowskis Tonsprache zu amalgamieren mit Volksliedidiomen oder bisweilen exotischer orientalischer Harmonik. Seinen Durchbruch als Komponist erlebte Glasunow mit der Uraufführung seiner ersten Sinfonie in E-Dur Opus 5 im Jahr 1882. Hören wir den dritten Satz Adagio aus dem Werk in einer Aufnahme mit dem Royal Scottish National Orchestra unter José Serebria.

Der dritte Satz, Adagio, aus der Sinfonie Nummer 1 in E-Dur Opus 5 von Alexander Glasunow. José Serebrier dirigierte das Royal Scottish National Orchestra. Und wer sich für das eher selten eingespielte sinfonische Werk Glasunows und dessen Konzerte interessiert, dem sei ans Herz gelegt Serebriers entsprechende Gesamtaufnahme beim Label Warner Classics. Hofmeisters Choice, aufliegt Musik des französischen Renaissance-Meisters Charles Tessier. Noai en la Tierra, eine spanische Melodie, ein spanisches Lied des Komponisten und Lautenisten, gegeben vom Ensemble Le Poème Harmonique unter Vincent Dumestre.

Noir en la Tierra. Der Franzose Charles Tessier zeichnet verantwortlich für dieses spanische Lied. Vincent Dumestre leitete das Ensemble Le Poème Harmonique. Von der Renaissance damit in den Frühbarock. Der italienische Geiger, Sänger und Komponist Salomone Rossi reüssierte zunächst als Violinist am Hofe zu Mantua, wo er schließlich zum Kapellmeister aufstieg. Seine Instrumental- und Vokalwerke noch ganz im Zeichen seines großen Vorbildes Claudio Monteverdi. Das Ensemble Sonnambula mit einer Sinfonia des Italieners.

Sonnambula, das alte Musikensemble aus New York, vor allem der Aufführung von unbekannten oder vergessenen Werken verpflichtet. Hier mit einer Sinfonia des Italieners Salomone Rossi. Zu den, zumindest hierzulande eher selten aufgeführten französischen Barockgranden gehört der Komponist und Cembalist Joseph-Nicolas Pancras-Royer, der wichtige Positionen in der Pariser Musikszene versah, darunter die Leitung des legendären Concert Spirituel. David Frey mit einer Piece Royers aus dem ersten Buch mit Cembalo-Stücken aus dem Jahr 1746. L'aimable, gracieux.

0: Joseph Nicolas Pancras Royer. David Frey spielte L'Aimable Gracieux aus Royers Sammlung von Cembalo-Piecen von 1746. Und soweit dann auch Hofmeisters Choice. Sendung und Werke nachzuhören respektive nachzulesen in unserer Mediathek unter gewandhausradio.de. Mit Dank für Ihr Interesse verabschiedet sich Martin Hofmeister.
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Die englische Renaissance, eine der Hochepochen des europäischen Kontinents. Insbesondere in Literatur und Musik wurden solitäre Meisterwerke geschaffen. Wir brachten eine Galliard von Thomas Tomkins, die Galliard Earl Strafford. Karim Said spielte. Wir bleiben in England mit einem Werk von Edward Elgar. Aus dessen Three Characteristic Pieces Opus 10 die Nummer 2, Serenade Moresque. David Lloyd-Jones am Pult des BBC Concert Orchestra.

0: Serenade Moresque aus den Three Characteristic Pieces Opus 10 von Edward Elgar, dieses Stück, gegeben vom BBC Concert Orchestra unter David Lloyd Jones.
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Heinrich Ignaz Franz Bieber, aus dessen Rosenkranz-Sonaten diese Sonate 8, der erste Satz, ebenfalls überschrieben Sonata. Es musizierte das Ensemble Ars Antiqua Austria, Solovioline und Leitung Gunnar Letzbor. Gewandhaus Radio. Seit geraumer Zeit vernehmen wir den Gitarristen Dominic Miller zunehmend im Jazz- und Klassikumfeld. Hier Millers Solo-Einlassung Angel.

Mille Regrets, Josquin des Prez Musik in der Lesart des Utopia Ensembles. Damit zu Giuseppe Matucci und seiner Romanze für Violoncello und Klavier A-Moll Opus 72. Matucci, ein Vertreter der italienischen Romantik, der auch als Pianist reüssierte und ab 1902 die Leitung des Konservatoriums in Neapel übernahm. Giuseppe Matucci, die Romanze A-Moll.

0: Der Brite John Foulds schrieb Anfang der 1930er Jahre die selten aufgeführte Puppet Ballet Suite, aus der wir den dritten Satz Passepied brachten. Ronald Korb dirigierte das BBC Concert Orchestra.
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ein weiteres Mal zu annoncieren, hier Musik aus der Renaissance in England. Wir hörten die Courante eines unbekannten Meisters in einer Aufnahme mit der italienischen Lautenistin Elisa La Marca.

Felix Mendelssohn Bartholdy und eine neue Sicht auf sein Lied ohne Worte, Opus 67, Nummer 2. Das Saxophonquartett Kibiart mit einer entsprechenden Bearbeitung bei Gewandhaus Radio. Ralph Towner, der Gitarrist, Pianist, Flügelhornist und Komponist, studierte unter anderem bei Nadia Boulanger in Paris und bei Karl Scheidt in Wien und damit gewissermaßen bei ersten Adressen, wenn es denn konsistente Karrieren anzustreben gab. Ralph Towner hier am Klavier mit seiner Komposition »The Silence of a Candle« aus den 1970er Jahren.

Franz Schubert, An den Mond. Das Lied auf einen Text von Johann Wolfgang von Goethe, Deutschverzeichnis 259. Wir hörten Sopranistin Anna Lucia Richter, begleitet von Gerold Huber. Sergei Iwanowitsch Taneyev, der russische Komponist und Konzertpianist, wurde maßgeblich am Moskauer Konservatorium ausgebildet, war Freund von Tschaikowski und reiste als Virtuose durch Europa, wo er mit Kollegen wie Saint-Saëns oder César Franck und Literaten wie Flaubert oder Zola zusammentraf. Seine Werke heute nur noch selten auf den Spielplänen. Hier ist Taneyevs Canzona von 1883 in der Lesart von Stanislaw Jankowski, Klarinette, begleitet vom Novosibirsk Academic Symphony Orchestra unter Thomas Sanderling.

0: Canzona, ein Werk von Sergei Taneyev. Eine Aufnahme mit Klarinettist Stanislav Jankowski und dem Novosibirsk Academic Symphony Orchestra unter Thomas Sanderling.
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0: Das Leben des italienischen Mandolinisten und Theorbenspieler Francesco Weber liegt weitgehend im Dunkeln. Bekannt ist, dass er in jungen Jahren nach Großbritannien übersiedelte und wahrscheinlich Mitglied in Händels Orchester war. In den Archiven der British Library in London zu finden unter anderem eine Sammlung von Mandolinsonaten. Die Accademia dei Erranti um Davide Ferrella mit einer Weltersteinspielung. Menuett, der dritte Satz aus Webers dritter Sonate.

Das Menuett aus der Mandolinsonate Nummer 3 von Francesco Weber, die Accademia dei Erranti musizierte. Gewandhausradio zu Claude Debussy. Anliegt der zweite Satz Scherzo Intermezzo, Moderato con Allegro aus dem Klaviertrio G-Dur von 1880. Eine Aufnahme mit dem polnischen Boarte Klaviertrio um den Pianisten Konrad Skolarski.

Das Boarte-Klaviertrio mit Musik von Claude Debussy. Der zweite Satz von Claude Debussys Trio G-Dur, überschrieben Scherzo Intermezzo Moderato con Allegro. Sie empfangen Gewandhaus Radio.

Gewandhausradio wissen die wenigsten, dass Maurice Ravel Klaviermusik von Robert Schumann für Orchester bearbeitet hat. Das Royal Philharmonic Orchestra unter Dirk Jörres mit Präambül aus Karneval. Der lyrische Walzer aus 7 Puppentänze von Dmitri Schostakowitsch im Folgenden mit Geigerin Lisa Batiashvili, begleitet vom Sinfonieorchester des Bayerischen Rundfunks. Am Pult Isa-Pekka Salonen.

0: Dmitri Schostakowitsch, der Komponist dieses lyrischen Walzers. Lisa Batjaschwili an der Seite des Sinfonieorchester des Bayerischen Rundfunks unter Esa-Pekka Salonen.
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0: Poème pour Piano, so nannte der französische Komponist Reynaldo Hahn eine Sammlung von 53 Klavierpiecen. Daraus Avec élégance, Pavel Kolesnikov.

Frédéric Chopin, die Mazurka Opus 24 Nummer 2, gegeben vom schwedischen Pianisten Hans Leigraf. Leigraf, 2011 gestorben in seinem Heimatland, gilt er nach wie vor als Legende mit zahllosen Meriten, nicht nur als Pianist, sondern auch als Komponist und Hochschullehrer. Seine Lehrtätigkeit führte ihn unter anderem ans Salzburger Mozarteum. An seine Kunst erinnern im Besonderen Einspielungen von Werken Chopins, Haydns, Schuberts und einer Reihe von skandinavischen Komponisten.

Pellaise, Mélisande, dem Stoff des Schauspiels von Maurice Maeterlinck, haben sich auch einige Komponisten wie Debussy, Fauré oder Arnold Schönberg angenommen. Adaptionen, die unterschiedlicher nicht hätten ausfallen können. Pavo Järvi hier am Pult des HR-Sinfonieorchesters mit der Sicilienne aus Pellaise, Mélisande, Opus 80 von Gabriel Fauré. Gewandhausradio widmen wir uns im Folgenden mit Josef Elsner, einem eher selten aufgeführten Meister, der in der Zeit der Aufklärung und Vorromantik zu den Protagonisten der polnischen Musikszene gehörte. Als Komponist, Direktor des Warschauer Konservatoriums, als Kapellmeister, Musikologe, Musikpädagoge und Publizist. Hören wir den Finalsatz Allegro aus Elsners Septett in D-Dur. Es musizieren Sophia Neugebauer, Adrian Janda, Maria Machowska, Mateusz Doniec, Magdalena Bojanowicz, Tomasz Januchta und Jakub Kuslik.

0: Josef Elsner, das Septett D-Dur für Flöte, Klarinette, Violine, Viola, Cello, Kontrabass und Klavier, der vierte Satz Allegro.
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Aus der Sammlung Airs for the Violin von Nicola Matta ist diese Chacona aus der Suite in C-Dur. Der italienische Barockkomponist, Geiger und Gitarrist wirkte seit seinem 20. Lebensjahr in England. Wir hörten eine Aufnahme mit Théotime Langlois de Swart, Violine und Thomas d'Amfort, Laute. Gewandhausradio damit zu zwei Werken aus der spanischen Frührenaissance, Musik von Vincennes du Bruquet und einem unbekannten Komponisten, das Ensemble La Mora.

0: La Mora. Grandios besetzt dieses alte Musikensemble mit Arianna Saval, Petter Utland Johansen, Corina Marti, Michael Gondko und Tore Ecketop. Vom Album Luz del Alba diese zwei Piecen aus der Sammlung Cancionero Musical de Palacio in Madrid. Musik aus der Zeit der katholischen Könige, die zurückreicht bis ins ausgehende 15. Jahrhundert.
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die Chacona F-Moll von Johann Pachelbel. Alexandra Sostmann spielte und damit eine Pianistin mit ausgewiesener Expertise im Bereich frühbarocker Tastenwerke und dem einschlägigen Renaissance-Repertoire. Sie empfangen Gewandhausradio und auf der Agenda jetzt selten zu hörende sinfonische Klänge von Karl Löwe. Der erlangte zu Lebzeiten Popularität, insbesondere durch seine rund 400 Balladen, 17 Oratorien und 6 Opern, die heute allerdings nur zu selten auf Spielplänen und Bühnen zu finden sind. Die Jenaer Philharmonie hat sich immerhin Löwes beiden Sinfonien angenommen. Aus der Sinfonie in E-Moll der zweite Satz Larghetto. Am Pult der Jenaer Philharmonie Simon Gaudenz.

0: Cellistin Sol Gabetta, begleitet vom Danish National Symphony Orchestra unter Mario Venzago mit Adagio con Variazioni von Ottorino Respighi. Das Werk, Ende des Jahres 1924 in New York uraufgeführt, ein beredtes Beispiel des unkonventionellen Personalstils des italienischen Komponisten, der kaum den musikalischen Strömungen des 20. Jahrhunderts entsprach.
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0: Zu Domenico Scarlatti. Über 550 Sonaten hat der Neapolitaner zu Papier gebracht. Ein monumentaler Tastenkosmos, stilistisch abwechslungsreich und von solitärem Farbreichtum. Gitarrist Narciso Jeppes hat eine Auswahl der Sonaten für sein Instrument transkribiert.

Der spanische Gitarrist Narciso Yepes mit zwei Sonaten Kirkpatrick Verzeichnis 238 und 32 von Domenico Scarlatti. Yepes besorgte ebenfalls die Transkriptionen.

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1: Und zu diesem Konzertabend begrüßt sie Martin Hoffmeister. Protagonist der vor uns liegenden 2,5 Stunden ist der 2015 gestorbene Dirigent Kurt Masur. Nachhaltige Spuren hat Kurt Masur im deutschen, im europäischen und amerikanischen Musikleben hinterlassen. Nach ersten Anstellungen in Berlin und Dresden avancierte er 1970 zum Gewandhauskapellmeister, 1991 zum Musikdirektor der New York Philharmonic, im Jahr 2000 zum Chefdirigenten des London Philharmonic Orchestra, schließlich 2002 zum Chefdirigenten des Orchestre National de France. Darüber hinaus gastierte er regelmäßig bei anderen führenden Klangkörpern wie etwa den Wiener und Berliner Philharmonikern. Aber nicht nur dafür gilt es, Kurt Masur zu rühmen, denn in seiner 26-jährigen Amtszeit als Gewandhauskapellmeister formte er das Orchester zu einem der führenden der europäischen Szene, spielte eine entscheidende Rolle bei der Entscheidung für den Bau des neuen Leipziger Gewandhauses und bei der Renovierung des Mendelssohn-Hauses zu einem der attraktivsten Komponistenmuseen des Kontinents. Masurs Kernrepertoire integrierte neben den Beethoven-Sinfonien insbesondere die kanonischen Werke von Brahms, Schumann, Mendelssohn und Bruckner, schloss aber auch Musik des 20. Jahrhunderts von Komponisten wie etwa Schostakowitsch, Lutoslawski, Henze oder Penderecki mit ein. Von lebenslanger zentraler Bedeutung für Masurs Schaffen war fraglos das Werk Felix Mendelssohn-Bartholdys, das sowohl auf den Bühnen als auch in den Aufnahmestudios seine Priorität genoss. Beginnen wir entsprechend diese Konzertsendung mit einem der bemerkenswertesten Werke des Mannes, der während seiner 12-jährigen Amtszeit als Gewandhauskapellmeister Leipzig in den Rang einer der führenden Musikmetropolen Europas katapultierte. Die Rede ist von Mendelssohns dritter Sinfonie a-Moll Opus 56, der sogenannten schottischen, die er 1842 vollendete und im Leipziger Gewandhaus am 3. März des Jahres zur Uraufführung brachte. Kurt Masur dirigiert das Gewandhausorchester.

Felix Mendelssohn Bartholdy, Sinfonie Nummer 3 a-Moll, Opus 56. Kurt Masur dirigierte das Gewandhausorchester Leipzig. Sie empfangen Gewandhausradio und die laufende Konzertsendung ist dem ehemaligen langjährigen Gewandhauskapellmeister Kurt Masur gewidmet, dem insgesamt 26 Jahre gegeben waren, um das Orchester klanglich zu formen. Zu Masurs bevorzugten Solistinnen über die Jahre zählte die georgisch-russische in Wien residierende Pianistin Elisabeth Leonskaja, an deren Seite der Dirigent auch zahlreiche Schallplattenprojekte realisierte, beispielsweise die beiden Brahms-Konzerte. Das zweite in B-Dur Opus 83 entstand 22 Jahre nach dem ersten zwischen 1878 und 81 und wurde am Ende des Jahres mit Erfolg in Budapest uraufgeführt. Brahms selbst übernahm dabei die Rolle des Solisten. Johannes Brahms, Konzert für Klavier und Orchester Nummer 2 B-Dur Opus 83. Elisabeth Leonskaja wird begleitet vom Gewandhausorchester unter Kurt Masur.

Gewandhaus Radio, die heutige Konzertsendung im Zeichen des ehemaligen Gewandhauskapellmeisters Kurt Masur. Wir brachten zuletzt das Klavierkonzert Nummer 2 B-Dur Opus 83 von Johannes Brahms. Solistin Elisabeth Leonskaja wurde begleitet vom Gewandhausorchester Leipzig. Am Pult Kurt Masur. Zu den regelmäßig unter Masur aufgeführten Komponisten gehörten auch Meister russischer Provenienz wie Tschaikowski, Mussorgsky, Rimski-Korsakow, Prokofjew oder Schostakowitsch. Peter Tschaikowskis zweite Sinfonie, C-Moll Opus 17, entstand 1872 in Kamjenka, in einer Region also der heutigen Ukraine. 1879-80 fertigte der Komponist eine zweite Fassung und damit die Version, die heute zumeist zur Aufführung gelangt. Stilbildendes Element der Sinfonie sind die von Tschaikowski integrierten ukrainischen Volksmelodien. Uraufgeführt wurde das Werk Anfang 1873 in Moskau. Hören wir Peter Tschaikowskis Sinfonie Nummer 2 C-Moll Opus 17, die sogenannte Kleinrussische. Kurt Masur leitet das Gewandhausorchester Leipzig.

Peter Tschaikowski, die Sinfonie Nummer 2 C-Moll Opus 17, gegeben vom Gewandhausorchester Leipzig unter Kurt Masur. Zum Abschluss der heutigen Konzertsendung mit Aufnahmen des ehemaligen Gewandhauskapellmeisters Kurt Masur nun das Violinkonzert Nummer 1 G-Moll Opus 26 von Max Bruch. Das 1868 beendete Werk zählt zu den meistaufgeführten des Komponisten und war gewidmet dem renommierten Geiger Joseph Joachim, der auch bei der Uraufführung den Solopart übernommen hatte. Für die Einspielung des Konzertes im Jahr 1993 hatte Kurt Masur den russisch-israelischen Geiger Maxim Wengerow ins Gewandhaus gebeten. Max Bruch, das Konzert für Violine und Orchester Nummer 1 G-Moll, Opus 26.

Maxim Wengerow, der Solist im Violinkonzert Nummer 1 G-Moll Opus 26 von Max Bruch. Er wurde begleitet vom Gewandhausorchester Leipzig. Die Leitung lag in den Händen von Kurt Masur. Gewandhausradio und soweit dann auch unsere Konzertsendung. Mit Dank für Ihr Interesse verabschiedet sich Martin Hoffmeister.

Klangpracht und stilistische Eleganz, eine Entdeckung auf sämtlichen Ebenen, die Concerti Grossi des portugiesischen Barockmeisters Antonio

Sierra da Costa. Wenig weiß man über dessen Biografie. Gewiss sind sein Status als geweihter Priester und seine Funktion als Kapellmeister an der Kathedrale von Funchal. Für die exquisite Einspielung der Concerti zeichnet das Ensemble Bon Cort verantwortlich.

Das Debütalbum der kanadischen Pianistin Sophia Liu versammelt Werke von Franz Liszt und Frédéric Chopin. Wir hörten die Mazurka Nummer 2 im Moll Opus 17 von letzterem. Damit bei Gewandhausradio ins Herz des Telemannschen Klangkosmos einer Welt überbordender Varianz, fernab jeglichen Formalismus, die im Übrigen auch andere europäische Musiksprachen seiner Epoche ventiliert. Das Ensemble des Ombres und Flötist Sylvain Sartre mit dem zweiten Satz G aus dem Pariser Quartett Nummer 6 in E-Moll.

Sylvain Sartre und das Ensemble Les Ombres mit dem zweiten Satz G aus dem Pariser Quartett Nummer 6 E-Moll von Georg Philipp Telemann. Ebenfalls von der historischen Spielweise geprägt, die folgende Lesart von Mozarts Violinkonzert Nummer 2 D-Dur Köchelverzeichnis 211. Solist Christoph Konz und das Ensemble Les Musiciens du Louvre mit dem dritten Satz Rondo Allegro.

Christoph Konz und das Ensemble Les Musiciens du Louvre mit dem dritten Satz Rondo Allegro aus dem Konzert für Violine und Orchester Nummer 2 D-Dur, Köchelverzeichnis 211 von Wolfgang Amadeus Mozart. Ins 19. Jahrhundert damit, zu Chormusik von Heinrich von Herzogenberg. Aus 12 deutsche Volkslieder aus dem 15., 16. und 17. Jahrhundert für gemischten Chor Opus 35, Es geht eine dunkle Wolken rein. Markus Utz leitet das Ensemble Cantissimo.

Wilhelm Stenhammer aus der Sammlung Spätsommernächte, Opus 33, die Nummer 5, Bocco Allegretto, Pianist Niklas Sivelöf. 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Zu den britischen Inseln hatte bekanntlich Felix Mendelssohn-Bartholdy ein besonderes Verhältnis. Dort schuf er einige maßgebliche Werke, dort feierte er mit seiner Musik große Erfolge. Zu den englischen Dirigenten, die Mendelssohns Werk besonders zugewandt sind, zählt Edward Gardner. Er hat bereits dessen komplettes sinfonisches Werk eingespielt. Aus der zweiten Sinfonie B-Dur, Lobgesang, hier ein Ausschnitt aus dem ersten Satz, Allegretto und Bocco Agitato. Gardner am Pult des City of Birmingham Symphony Orchestra.

Allegretto und Poco Agitato aus der zweiten Sinfonie in B-Dur, Lobgesang von Felix Mendelssohn Bartholdy. Edward Gardner dirigierte das City of Birmingham Symphony Orchestra. Bologna, seine Heimatstadt, blieb zeitlebens auch seine Hauptwirkungsstätte. Hier fungierte er als Kapellmeister und Cellist, hier schrieb er 10 Opern, 4 Oratorien, Instrumentalmusik und geistliche Werke. Die Rede ist vom italienischen Barockmeister Domenico Gabrieli. Auflegt dessen Sonate Nummer 4 D-Dur. Joachim Schäfer, Piccolo-Trompete, wird begleitet von den Bratislava Chamber Soloists.

Gagliarda Bella, Harfenmusik von Fabrizio Dentice, gegeben von Mara Galassi. Der neapolitanische Renaissancemeister fungierte als Lautenist, Gambist und Komponist, insbesondere in Rom und Parma, wo er in Diensten des Adels stand.

Vincenzo Tomasini als Vorlagen für die Suite, die gut gelaunten Frauen, dienten ihm ausgewählte Sonaten von Domenico Scarlatti. Non presto in tempo di ballo, so überschrieb der Italiener die Nummer 4 der Suite. Robert Reimer am Pult der Deutschen Radio Philharmonie Saarbrücken-Kaiserslautern.

Eine Bagatelle für Violoncello und Orchester aus dem Jahr 1911 von John Ireland. Raphael Wallfisch wurde begleitet vom Orchestra of the Swan unter David Curtis. Gewandhausradio, Franz Danzi, ein Zeitgenosse Wolfgang Amadeus Mozarts, ein Komponist, der nicht die Delikatesse eines Mozarts erreichte, aber virtuos und geschmackssicher zu komponieren wusste, wovon Zeugnis ablegt, beispielsweise sein Klavierkonzert S-Dur Opus 4. Der dritte Satz daraus, Allegretto, jetzt mit Nare Agamanian, begleitet vom Münchner Kammerorchester unter Howard Griffith.

Bereits mit 19 Jahren gewann sie den legendären Tschaikowski-Wettbewerb in Moskau, die armenische Pianistin Nare Argamanyan. Hier war sie zu vernehmen mit dem dritten Satz Allegretto aus dem Klavierkonzert in Es-Dur Opus 4 von Franz Danzi. Howard Griffith am Pult des Münchner Kammerorchesters. Bereits mit 19 Jahren starb in Paris der baskische Komponist Juan Crisóstomo de Arriaga. Insbesondere seine Streichquartette und die Sinfonie in D-Dur geben beredte Beispiele seiner künstlerischen Potenziale ab. Concerto Köln mit dem vierten Satz Allegro con moto aus der Sinfonie.

Das Ensemble Concerto Köln mit dem Finalsatz aus der Sinfonie D-Dur von Juan Crisóstomo Arriaga. 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Eintritt, so nannte Robert Schumann die Nummer 1 seiner Waldszenen, Opus 82. Maria Joao Pires.

0: Eintritt, die Nummer 1 der Waldszenen, Opus 82 von Robert Schumann, in der Lesart von Maria João Pires.
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où l'on entend une vieille boîte à musique. Aus dem Zyklus En Vacances, diese Nummer gegeben von der französischen Pianistin Anne Kefleck. Lichte, den Spiegelungen des Meeres abgelauschte Klänge, komponiert von Déodat de Séverac.

Georg Philipp Telemann, die Suite D-Dur für Trompete, Oboe, Streicher und Basso Continuo aus der Tafelmusik. The King's Consort unter Robert King mit dem 5. Satz der Suite Allegro. Damit zu einem selten aufgeführten Kleinod des norwegischen Komponisten Ludwig Irgens Jensen. Der gilt als einer der bedeutendsten Meister der Zwischenkriegszeit. Sein Stil zeigt deutliche Spuren romantischer Idiome. Hier das Scherzo aus Jensens Suite Kong Bladvins Armring, Eivind Ortland am Pult des Trondheim Symphony Orchestra.

Wie lebt sich's so fröhlich im Grünen, der Schweizer Kammerchor und das Musikkollegium Winterthur unter Douglas Boyd mit dem Jägerchor aus der Schauspielmusik zu Rosamunde von Franz Schubert? Gewandhausradio, in Danzig geboren, in Böhmen 1807 gestorben, der deutsch-böhmische Komponist italienischer Provenienz Antonio Cattelieri. Ein Meister der klassischen Epoche mit überschaubarem Werkeumfang, immerhin darunter 3 Opern und 3 Oratorien, Konzerte, Kammermusik und Sinfonien. Allen Werken gemein ist, sie führen diskografisch und auf den Bühnen ein Schattendasein. Insofern zu danken ist dem Dirigenten Gernot Schmalfuß und dem Evergreen Symphony Orchestra, dass sie die 4 Sinfonien Cattelieris eingespielt haben. Aus der Sinfonie Nummer 2 im Folgenden der 3. Satz Allegro.

Antonio Cattiglieri, das Evergreen Symphony Orchestra mit Sitz in Taipei, mit dem dritten Satz Allegro aus der zweiten Sinfonie des deutsch-böhmischen Meisters. Gernot Schmalfuß dirigierte. Zu den führenden Komponisten von Werken für Gitarre zählt fraglos der spanische, der katalanische Romantiker Francesco Tárrega. Er gilt zudem als einer der Wegbereiter des modernen Gitarrenspiels. Norbert Kraft mit der Mazurka Adelita.

Les Barricades Mystérieuses, eine Piece von François Couperin in der Lesart von Alexandre Tarot. Wir bleiben im Barock mit dem Konzert D-Moll für Oboe, Violine, Streicher und Basso Continuo von Johann Friedrich Fasch. Das Ensemble Il Gardelino musiziert.

Gewandhausradio, das Konzert D-Moll für Oboe, Violine, Streicher und Basso Continuo von Johann Friedrich Fasch. Eine Aufnahme mit dem flämischen Ensemble Il Gardelino. Der deutsch-böhmische Kapellmeister und Komponist Antonio Rossetti reüssierte insbesondere mit seinen Konzerten und über 40 Sinfonien. Eine Auswahl dieser Werke haben verdienstvollerweise die Hamburger Symphoniker unter Johannes Mösus eingespielt. Aufliegt der dritte Satz, Menuetto Maestoso Trio, aus der Sinfonie D-Dur, La Chasse, die Jagd.

La Chasse, so überschrieb Antonio Rosetti seine Sinfonie in D-Dur, aus der wir den dritten Satz Menuetto Maestoso Trio hörten. Johannes Mösus dirigierte die Hamburger Symphoniker. Zu den eindrucksvollsten, virtuosesten und mit dramaturgischem Raffinement konzipierten Klavierkonzerten des 19. Jahrhunderts gehört das zweite in G-Moll Opus 22 von Camille Saint-Saëns. Im zweiten Satz, Allegro Scherzando, wird Solistin Cécile Dicat begleitet vom London Philharmonic Orchestra unter Andrei Previn. Eine Aufnahme aus dem Jahr 1983.

ausgezeichnet mit dem Grand Prix du Disque für diese Einspielung des zweiten Klavierkonzertes in G-Moll Opus 22 von Camille Saint-Saëns, die in Manila geborene Pianistin Cécile Licat, eine Schülerin von Orzhovsky und Rudolf Serkin. Wir hörten den zweiten Satz des Werkes Allegro Scherzando. Licat wurde begleitet vom London Philharmonic Orchestra, Dirigent Andrei Previn. 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

auch schon fast eine Legende, das 1966 von Klarinettist Dieter Klöcker ins Leben gerufene Ensemble Consortium Classicum. In den 2010er Jahren dann endete die Zusammenarbeit. Die Formation hier mit dem dritten Satz Menuetto aus der Sinfonie für Bläser D-Dur von Leopold Koscheluch. Weiter mit Antonio Vivaldi und dessen Violinkonzert E-Moll, Riumverzeichnis 281. Solist im ersten Satz Allegro ist Giuliano Carmignola. Ottavio D'Antone leitet die Accademia Bizantina.

Giuliano Camignola, der Solist im ersten Satz Allegro des Violinkonzertes in E-Moll, Riumverzeichnis 281 von Antonio Vivaldi. Ottavio D'Antone leitete die Accademia Bizantina. Zu Norwegens führenden Klangkörpern gehört fraglos das Bergen Philharmonic Orchestra, dessen künstlerische DNA ist selbstredend geprägt von den Klangwelten Edvard Griegs. Aus Griegs Pergin Suite Nummer 1, Opus 46, die Nummer 1, Morgenstimmung, Bergen Philharmonic unter der Leitung von Ole Christian Rüth.

Robert Schumann, Reconnaissance aus Karneval Opus 9, gegeben von Boris Giltburg. Auf der Agenda im Folgenden Musik von Georg Friedrich Händel. Das Concerto a due Cori Nummer 3 F-Dur, Werkeverzeichnis 334. Das Ensemble Zefiro, Leitung Alfredo Bernardini, mit dem sechsten Satz daraus.

0: Allegro, der sechste Satz aus dem Concerto A-Dur Cori Nummer 3 F-Dur von Georg Friedrich Händel. Alfredo Bernardini leitete das Ensemble Zefiro.
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0: Das Entree dieser Stunde im Zeichen von Antonio Vivaldi. Wir brachten den ersten Satz Allegro Molto aus dessen Oboen-Konzert in C-Dur. Solist Burkhard Glätzner wurde begleitet vom neuen Bachischen Collegium Musicum Leipzig unter Max Pommer.
1: Nach dem Tod des französischen Komponisten Georges Bizet im Jahre 1875 hatte dessen Freund Ernest Giraud zwei Suiten mit Orchesterstücken aus Bizets wohl berühmtesten Werk, der Oper Carmen, erstellt. Heute kommen diese Suiten deutlich häufiger zur Aufführung als die Oper selbst. Das Barcelona Symphony Orchestra unter Pablo González mit der Nummer 4 aus der ersten Carmen-Suite, Sectile.